0: Hier rausgehen, auch wieder stolz sein, den Adler tragen zu können und dann loszulegen.
1: Die deutsche Bilanz in Birmingham: 6-mal Gold, 10-mal Silber und 5-mal Bronze.
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1: Ich bin Justin Hamm. Grünen-Chef Banaschak macht der CDU vor den Landtagswahlen in Sachsen-Anhalt und Mecklenburg-Vorpommern Druck. Er sagt im ZDF-Sommerinterview, die CDU soll auch mit der Linkspartei sprechen, um Regierungen ohne die AfD zu ermöglichen. Demokraten müssten miteinander gesprächfähig sein, wenn sonst Verfassungsfeinde Einfluss bekommen könnten, so Banaschak. Die CDU lehnt Koalitionen mit Linken und AfD seit 2018 per Beschluss ab. Wegen der Waldbrände im Hohenfenn müssen rund 30 Bewohner der NRW-Stadt Monschau ihre Häuser verlassen. Einsatzkräfte haben am Abend vorsorglich 2 Straßenzüge evakuiert, aus Angst vor Rauchbelastung bei drehendem Wind. Eine Schule dient als Notunterkunft, die meisten Betroffenen sind aber bei Verwandten oder Freunden untergekommen. Große Powerballaden und ihre unverkennbar rauchige Stimme machten Bonnie Tyler weltweit berühmt. Anfangs vergangenen Monats war sie im Alter von 75 Jahren nach schwerer Krankheit gestorben. Heute wird sie in ihrer Heimat Wales beigesetzt. Philipp Detlefs berichtet.
2: In der Stadt Swansea, in der Kirche Swansea Minster, findet die Trauerfeier statt. Anschließend führt der Trauerzug ein letztes Mal durch Tylers Geburtsort Skewen. Bereits am Wochenende hatten tausende Fans Abschied von der Sängerin genommen, als der Sarg durch den Ort Mumbles gefahren wurde, in dem Tyler ein Wohnhaus hatte.
1: Die gemischte deutsche Sprintstaffel hat sich bei der EM in Birmingham die Silbermedaille gesichert. Nach jeweils 100 Metern mussten sich Kevin Kranz, Rebecca Hase, Heiko Gussmann und Gina Lückenkämper nur Großbritannien geschlagen geben. Goldene Momente gab es zum Abschluss auch für Team Deutschland. Frederik Ruppert wurde Europameister über 3000 Meter Hindernis und Amanal Petros holte Marathongold.
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1: Ich bin Justin Hamm. Grünen-Chef Banaschak fordert von der CDU nach den Ostlandtagswahlen Gesprächsbereitschaft auch mit der Linkspartei über eine mögliche Regierung ohne die AfD. Im ZDF sagte er:
2: In einer Situation, in der man befürchten muss, dass am Ende Antidemokraten und Verfassungsfeinde Einfluss auf die Politik bekommen, müssen Demokraten miteinander gesprächsfähig sein. Das erwarte ich von der Linken, das erwarte ich von der SPD und das erwarte ich auch von der Union.
1: Bei der CDU gibt es seit 2018 einen generellen Unvereinbarkeitsbeschluss zur Zusammenarbeit mit Linken und AfD. Wegen des riesigen Waldbrandes im Hohenfenn werden nun doch Teile der Stadt Monschau in NRW evakuiert. Erstmal sind 17 Häuser betroffen. Dabei war man in Monschau eigentlich davon ausgegangen, dass die Flammen nicht übergreifen. Der Brand, der seit Freitag in Belgien wütet, hat schon rund 30 Quadratkilometer zerstört. Einsatzkräfte aus Deutschland, den Niederlanden, Schweden, Luxemburg sind zur Hilfe gekommen. Der neue Gesundheitsminister Linnemann bekommt Gegenwind für seine Idee, kleine Krankenkassen zur Fusion zu zwingen. Experten und Ökonomen raten ihm davon ab. Fusionen lösten die Finanzprobleme nicht und brächten oft nur Ärger für Patienten, so Kritiker. Auch betroffene Kassen fordern, den Plan aufzugeben. Eine Expertenkommission soll Ende des Jahres Reformvorschläge vorlegen. Deutschlands Leichtathleten haben bei der EM Birmingham ihre beste Ausbeute seit 28 Jahren geholt. Frederik Ruppert gewann zum Abschluss Gold über 3000 Meter Hindernis. Silber gab's für die Sprint-Mixed-Staffel und überraschend auch für Speerwerferin Julia Ulbricht. Weitspringerin Malakami Hambo hat es nicht aufs Podest geschafft.
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1: Mit Justin Hamm, guten Morgen. Mit dem besten deutschen Ergebnis seit 28 Jahren ist die Leichtathletik-EM in Birmingham zu Ende gegangen. Zum Abschluss gab es nochmal Gold für Team D. Hindernisläufer Frederik Ruppertz triumphierte über 3000 Meter. DLV-Verbandsvorstand Büttner zeigte sich in der ARD stolz.
2: Dass wir ein neues Selbstbewusstsein haben, dass wir nach 2 Jahren, ich erinnere mich noch gut daran, in Budapest waren wir ja wirklich ganz weit hinten, dass uns die Arbeit wirklich gelungen ist, jetzt nochmal ein ganz anderes Selbstverständnis auch zur eigenen Leistung zu haben, als Team aufzutreten und mit breiter Brust hier rausgehen, auch wieder stolz sein, den Adler tragen zu können und dann loszulegen.
1: Die deutsche Bilanz in Birmingham, 6-mal Gold, 10-mal Silber und 5-mal Bronze. Hunderte Einsatzkräfte der Feuerwehr bekämpfen 2 große Waldbrände in der Eifel und im Westerwald. Die Flammenfront im Naturschutzgebiet Hohes Venn an der Grenze zwischen Belgien und NRW rückt der ersten Wohnbebauung auf deutschem Gebiet näher. Einige Bewohner des Ortes Monschau mussten evakuiert werden. In Rheinland-Pfalz scheint die Gefahrenlage derweil weniger akut. Grünen-Chef Banaschak macht der CDU vor den Landtagswahlen in Sachsen-Anhalt und Mecklenburg-Vorpommern Druck. Er sagt im ZDF-Sommerinterview, die CDU soll auch mit der Linkspartei sprechen, um Regierungen ohne die AfD zu ermöglichen. Demokraten müssten miteinander gesprächsfähig sein, wenn sonst Verfassungsfeinde Einfluss bekommen könnten, so Banaschak. Die CDU lehnt Koalitionen mit Linken und AfD seit 2018 per Beschluss ab. 2 Jahre nach dem Start von Vero kennt sich kaum jemand damit aus. Eigentlich soll der Dienst die europäische Antwort auf PayPal sein, aber laut einer Verivox-Umfrage unter 1000 Erwachsenen wussten nur knapp 4 von 10, dass es sich um einen Zahlungsdienst handelt. Fast ein Drittel hat den Namen noch nie gehört und knapp jeder Vierte kennt ihn zwar, aber nicht die Bedeutung.
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0: JC zusammen mit Penguin Prison und Hollywood hier bei Ego FM um ganz genau 6 Uhr. Und die Neuigkeiten des Tages, die gibt's jetzt.
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2: Ich bin Moritz Einzel. Guten Morgen. Grünen-Chef Felix Banaschak fordert von der CDU nach den Ostlandtagswahlen Gesprächsbereitschaft auch mit der Linkspartei über eine mögliche Regierungsbildung ohne die AfD. Im ZDF sagte er:
3: In einer Situation, in der man befürchten muss, dass am Ende Antidemokraten und Verfassungsfeinde Einfluss auf die Politik bekommen, müssen Demokraten miteinander gesprächsfähig sein. Das erwarte ich von der Linken, das erwarte ich von der SPD und das erwarte ich auch von der Union.
2: Bei der CDU gibt es seit 2018 einen generellen Unvereinbarkeitsbeschluss zur Zusammenarbeit mit Linken und AfD. Wegen des riesigen Waldbrandes im Hohen Venn sind am späten Abend nun doch Teile der Stadt Monschau in NRW evakuiert worden. Erstmal waren 17 Häuser betroffen. Dabei war man gestern eigentlich davon ausgegangen, dass die Flammen nicht übergreifen. Der Brand, der seit Freitag in Belgien wütet, hat schon rund 30 Quadratkilometer zerstört. Zudem brennt es weiterhin großflächig im Westerwald und im Saarland. Umweltverbände fordern von der Bundesregierung mehr Schutz vor Hitze und Klimafolgen. Die Deutsche Umwelthilfe verlangt, Klimaschutz und Klimaanpassung als Gemeinschaftsaufgabe im Grundgesetz zu verankern. Auch der BUND fordert ein wirksames Vorsorgepaket. SPD-geführte Ministerien wollen in dieser Wahlperiode eine Grundgesetzänderung anstoßen. Die Union zeigt sich skeptisch. Eine nötige Zweidrittelmehrheit gilt als unsicher. Deutschlands Leichtathleten haben bei der EM in Birmingham ihre beste Ausbeute seit 28 Jahren geholt. Frederik Ruppert gewann zum Abschluss Gold über 3000 Meter Hindernis. Silber gab es für die Sprint-Mixed-Staffel und überraschend für Speerwerferin Julia Ulbricht. Weitspringerin Malaika Mihambo hat es nicht aufs Podest geschafft.
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0: Warten auf den Regen. Stellenweise hat es schon eine Abkühlung gegeben, aber heute Nacht hat es zum Beispiel in München gerumpelt und gescheppert und geblitzt. Aber der Regen ist ausgeblieben. Da warte ich jetzt noch drauf. Wird aber heute immer wieder passieren. Es gibt die Abkühlung heute mit Regenschauern. Vor allem im Süden können teilweise auch ein paar kräftige Gewitter mit dabei sein. Bei Höchstwerten von bis zu 28 Grad. Im Moment messen wir 23 Grad in München. 17 Grad sind es in Nürnberg und in Ulm. 21 Grad in Stuttgart und in Freiburg und 18 Grad momentan in Regensburg und in Dresden. Morgen ist es auch meistens wolkenverhangen und es wird fröhlich vor sich hin regnen, also es wird weiter eine Abkühlung geben, morgen dann bei bis zu 28 Grad.
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0: Mit Lola. Einen wunderschönen guten Morgen wünsche ich am Montag. Es ist der 17. August. Schön, dass ihr mit dabei seid. Heute beginnt ja auch in vielen Bundesländern wieder der Ernst des Lebens. Die Schule geht wieder los. Zum Beispiel in Sachsen oder auch in Thüringen oder auch in Schleswig-Holstein. Also hier viel Erfolg beim ersten Schultag. Wir starten jetzt rein in diese neue Woche und zwar gleich mit Musik von den Glass Animals. Davor noch Death Cab for Cutie und The Ghost of Beverly Drive.

Ich hoffe mal, die Hitzewelle ist jetzt endlich auch vorbei bei uns. Aber nicht bei den Glass Animals. Heat Waves. Um 10 Minuten nach 6 hier bei Ego FM. Und jetzt hören wir gleich ganz neue Musik aus New York. Und zwar von Gus Dapperton. Der hat die letzten Jahre unter anderem auch als DJ gearbeitet. Eben in ganz verschiedenen Clubs in New York. Und diese Erfahrungen, die hat er jetzt musikalisch festgehalten. Und zwar in einem ganz neuen Song. Take Me Out to the Disco. Jetzt hier bei Ego FM. Ganz neu für euch entdeckt.

0: Gus Stapleton und Take Me Out to the Disco hier bei Ego FM um gleich 6:15. Welches Thema uns in dieser Woche interessiert, das erfahren wir gleich. Außerdem gibt's Musik von Wanda und von Lola Young.
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0: hatten sie einen ganz großen Durchbruch. Wander und schick mir die Post hier bei Ego FM um 6:21. Und mittlerweile ist ja auch elektronische Musik schon ziemlich im Mainstream angekommen. Gut, finde ich. Gehört mittlerweile einfach ganz selbstverständlich zu unserem Alltag mit dazu. Aber bis dahin war es ein ziemlich langer Weg. Das weiß auch Kollege Felix, der ist bei mir im Studio. Hi, guten Morgen erstmal.
1: Guten Morgen, Lola.
0: Als erstes denkt man ja bei elektronischer Musik an Clubs, an fette Bässe. Aber das ist heute eben der Fall. Früher war es ganz anders. Wie und wann hat denn die elektronische Musik eigentlich so angefangen?
1: Tatsächlich viel früher, als man denkt. Wir gehen diese Woche einmal ganz an den Anfang zu den ersten elektrischen Klängen und den damaligen Experimenten mit Geräuschen. Von da geht's weiter zur Musik konkret, über die ersten Studio-Experimente bis zu den Synthesizern, die irgendwann aus diesen ziemlich abgefahrenen Sounds richtige Popsongs gemacht haben.
2: Am Anfang ist also das elektronische Signal. Dann die Martinow-Wellen in den 20ern und 30ern. Gefolgt vom Theremin in den 50ern und den modularen Synthesizern in den 60ern.
1: Und dann ging's immer weiter. Synthie-Pop, House, Techno bis zur globalen Clubkultur und der elektronischen Musik, die wir heute hören. Schauen wir uns alles mal an.
0: Und Clubkultur ist ja sowieso mehr als nur Musik.
1: Yes, Clubs sind Orte, an denen sich Musik, Mode, Kunst und Menschen treffen.
3: Clubs haben das 20. Jahrhundert maßgeblich geprägt. Ob illegale Tanzveranstaltungen in den goldenen 20ern, Funkpartys in den glitzernden Discos der 70er bis hin zur ultimativen Supernova Ende der 80er Jahre.
1: Wir schauen uns an, wie sich diese Kultur entwickelt hat, warum gemeinsam tanzen eigentlich so eine besondere Sache ist und was das Feiern mit elektronischer Musik zu tun hat. Und das Beste, wir feiern ja diese Woche auch selbst. Ego FM gibt einen aus, am Donnerstag ist es soweit. Wir feiern gemeinsam mit euch ein Gratiskonzert mit Digitalism. Die allerletzten Gästelistenplätze, die verlosen wir diese Woche noch.
0: Ja, also da ist dann Daumen drücken angesagt. She's Electric heißt unsere Themenwoche, aber das beschränkt sich ja eh nicht nur auf Musik, oder?
1: Nee, tatsächlich. Strom ist schließlich überall. Wir schauen deshalb auch auf Elektronik ganz allgemein. Was können Roboter mittlerweile eigentlich? Wie verändert künstliche Intelligenz unsere Welt? Vielleicht auch unsere Musik? Und wie viel Zukunft steckt eigentlich schon in unserem Alltag?
0: Von den ersten elektrischen Tönen bis zur KI, da kommt in dieser Woche so einiges zusammen. Danke dir, Felix.
1: So muss es. Gerne.
0: Mehr zu unserer Themenwoche She's Electric gibt's natürlich auch nochmal zum Nachlesen bei uns im Netz auf egofm.de. Und noch ein kleiner Tipp: Bei Kollegin Gloria gibt es heute Mittag noch eben die allerletzten Gästelistenplätze für Digitalism. Also da Radio einschalten auf gar keinen Fall vergessen. Hier gibt es jetzt ganz neue Musik von Galantis zusammen mit The Devil's Tax Return. Stay alive!

Aus dem Jahr 1989, das waren Depeche Mode mit Personal Jesus. In dem Song geht es aber eigentlich um Elvis Presley. Ja, inspiriert wurde nämlich dieser Titel von einem Buch von Priscilla Presley, das da heißt Elvis and Me. Und da haben Depeche Mode eben so das Gefühl gehabt, dass man eben auch der persönliche Jesus von jemand anderen sein kann. Eben in diesem Fall Priscilla und Elvis. Und das war dann die Inspiration hinter dem Song. Übrigens wurde der Titel dann auch von mehreren anderen Menschen gecovert. Unter anderem auch von Johnny Cash. Der hat niemals nach Erlaubnis gefragt, aber Depeche Mode haben dann auch selber gesagt, ey, ganz ehrlich, wenn Johnny Cash einen Song von dir gerne machen will, dann lässt man das den einfach auch machen. Der muss da überhaupt nicht fragen. Die Version von Johnny Cash klang übrigens so. 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
1: Auch eine richtig tolle Version von einem fantastischen Song. Hier um 6.35 Uhr. Weiter geht's mit Junior Varsity. Jetzt mit Cross the Street. Guten Morgen.

Sam Fender mit Play God hier bei Ego FM um gleich 7:15 und gleich gibt's ganz neue Musik von den Giant Rooks zu hören. Unser Musikliebling Amy Winehouse auch gleich mit dabei, genauso wie Passion Pit.

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1: Peter Björn und John mit Gut Feeling hier bei Ego FM um gleich 7 Uhr. Die Hollywood-Schauspielerin Hayden Panettiere ist im Alter von 36 Jahren verstorben. Mehr dazu jetzt.
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3: Ich bin Moritz Einzel. Guten Morgen. Grünen-Chef Banaschak hat die CDU aufgefordert, nach den Landtagswahlen im Osten auch mit der Linkspartei über eine mögliche Regierungsbildung zu sprechen. Im ZDF-Sommerinterview kritisierte er den Unvereinbarkeitsbeschluss.
4: Ja, ich halte das für unverantwortlich aus folgendem Grund. Man kann der Politik der Linken kritisch gegenüber eingestellt sein. Und dass zwischen der CDU und der Linken große Differenzen bestehen, ist ja klar. Aber Heidi Reicheneck will nicht die Mauer wieder aufbauen. Und Heidi Reicheneck will auch nicht massenhaft Menschen aus Deutschland ausweisen. Sie will nicht am Ende die Grundfesten der Demokratie einreißen.
3: Hintergrund der Forderung sind die Umfragewerte der AfD, besonders in Sachsen-Anhalt. Der Großbrand im belgischen Naturschutzgebiet Hohes Venn ist weiter in Richtung der deutschen Grenze vorgerückt. In der Eifel-Kleinstadt Monschau wurden 17 Häuser evakuiert, weil die Flammen nur noch etwa 300 Meter von Gebäuden entfernt waren. Leichter Regen und hohe Luftfeuchtigkeit spielten den Einsatzkräften dann in der Nacht in die Karten. Die US-Schauspielerin Hayden Panettiere ist tot. Das teilte ein Sprecher mit. Die frühere Verlobte von Ex-Box-Weltmeister Wladimir Klitschko wurde nur 36 Jahre alt. Die Umstände ihres Todes sind nicht bekannt. Panettiere machte sich als Schauspielerin in Film und Fernsehen einen Namen. Mit Wladimir Klitschko hat sie eine Tochter. Die deutschen Hindernisläufer haben zum Abschluss der Leichtathletik-EM in Birmingham Gold und Bronze über die 3000 Meter geholt. Frederik Ruppert wurde Europameister und sagte in der ARD:
5: Ich wusste, die Bedingungen hier sind am ersten meine Bedingungen, von daher war das eine Chance, die ich nutzen musste. Und ja, ich bin einfach nur happy, dass es so ausgegangen ist.
3: Karl Bebendorf sprintete auf den dritten Platz. Speerwerferin Julia Ulbricht gewann Silber, ebenso die deutsche Mixed-Staffel über 4x400 Meter. Amanal Petros holte Gold im Marathon.
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1: Warten auf die Abkühlung. Stellenweise regnet es schon. Hier und da ist es neblig. Im Laufe des Tages sind viele Wolken unterwegs und gerade im Süden können die auch teilweise für kräftige Gewitter sorgen. Und das bei Höchstwerten von bis zu 28 Grad. Im Moment messen wir 23 Grad in München, 17 Grad sind es in Nürnberg und in Ulm, 21 Grad in Stuttgart und in Freiburg und 18 Grad aktuell in Passau und in Dresden. Morgen ähnliche Situation, viele Wolken, immer wieder Regenschauer. Auch morgen können wir mit einer Abkühlung rechnen bei bis zu 28 Grad.
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1: Einen wunderschönen guten Morgen wünsche ich am Montag. Es ist der 17. August. Schön, dass ihr mit dabei seid. Und in dieser Woche heißt ja She's Electric oder in diesem Fall He's Electric. In dieser Stunde sprechen wir nämlich über den Strommann, was den so besonders gemacht hat. Dazu eben noch mehr in dieser Stunde. Jetzt aber erstmal Lola Marsch zum Wachwerden. Davor noch die Wombats und Let's Dance to Joy Division. Guten Morgen.

0: Lola Marsh und Morning Bells hier bei Ego FM um 7:08. Na, Bock zu feiern in dieser Woche?
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0: Yes, das ist schon an diesem Donnerstag. Da werden wir eben gemeinsam feiern, eben mit Jens und mit Ismail. Und die Bromance zwischen den beiden, die hat sich damals im Plattenladen entwickelt. Da haben sie sich nämlich kennengelernt, ne?
3: Ich habe nach der Schule nachmittags gegen Ende meiner Schulkarriere hatte ich angefangen in dem Plattenladen, den es inzwischen nicht mehr gibt. Underground Solution hieß der früher, in Hamburg ganz bekannt. Alle DJs haben da eingekauft, jede Woche. Angefangen zu jobben und dann war das halt auch so spannend, dass wir da, eigentlich habe ich die ganze Zeit da verbracht, auch wenn ich nicht gearbeitet habe. Und Easy war eigentlich fast jeden Tag auch da, als Kunde, auch als einfach mal gucken, was es Neues gibt. Dann haben wir angefangen uns zu unterhalten. Ab und zu hat er dann angefangen auch auszuhelfen, wenn ich dann irgendwie nicht konnte, weil ich irgendeine Prüfung hatte. Und so hat es dann so langsam seinen Lauf genommen. Wir haben halt zusammen Platten entdeckt, die uns gegenseitig vorgespielt. Wir haben geübt aufzulegen, weil in dem Laden gab es viele Plattenspieler und auch eine große Anlage. Das hat einige Kunden dann manchmal genervt, aber da mussten die durch. Und haben so unseren Geschmack zusammen eigentlich auch angefangen zu entwickeln und dann ging es von da aus dann halt auch Richtung Auflegen.
0: Ja, und der Rest ist Geschichte, wie man so schön sagt. Seit 2004 machen sie eben mittlerweile gemeinsam Musik und davon könnt ihr euch am Donnerstag auch selbst überzeugen. Wir werden euch selbstverständlich die ganze Woche auch noch mitnehmen. Heute habt ihr zum Beispiel bei Kollegin Gloria die Möglichkeit, noch mit raufzurutschen auf die Gästeliste. Das wird dann ab 12 Uhr passieren. Also dann nochmal ganz besonders die Ohren spitzen. Aber auch jetzt zur Musik von Digitalism. Four Seasons hier bei Ego FM. Guten Morgen.

0: Digitalism und Four Seasons hier bei Ego FM. 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Da geben wir ja allen aus. Alle Infos dazu, die findet ihr nochmal bei uns im Netz auf egofm.de. Und hier hören wir jetzt gleich Musik von Florence and the Machine und Schorle auch mit am Start.
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0: Florence and the Machine mit The Old Religion um 7:23.
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0: Na, wobei, wir müssten eigentlich sagen, He's Electric. Bieber Struja, aka der Strommann. Was es mit ihm auf sich hat, erzählt uns Kollege Simon. Hi, guten Morgen erstmal.
3: Guten Morgen.
0: Wer ist denn Bieber Struja und was hat er denn bitte mit unserer Themenwoche zu tun?
3: Bieber Struja war Serbe und der sogenannte Strommann, wie du schon gesagt hast, oder auch als Battery Man bekannt. So wurde er genannt und das hatte einen ganz bestimmten Grund. Er konnte nämlich mit bloßen Händen offene Stromkabel anfassen oder mit Stahlnägeln in Steckdosen rumpulen.
0: Oh, okay, krass. Aber du hast gesagt, war der Strommann. Ist es also doch irgendwann mal schief gegangen?
3: Nein, also er ist dieses Jahr gestorben. Das hatte aber mit seiner Fähigkeit nichts zu tun. Er war leider krank. Allerdings bei uns, in Anführungszeichen, normalen Menschen wäre das wohl sehr schnell schief gegangen. Und Bieber Struja hat das auch nur durch Zufall entdeckt. Er hat als Schlosser eine Lehre gemacht und an einem Tag, an dem es geregnet hat, war der Boden der Werkstatt pitschnass und er hat aber weiter an seiner Schweißmaschine gearbeitet, die noch am Strom angeschlossen war und bekam dann einen richtig krassen Stromschlag. Anstatt aber tot umzufallen, hat es ihm gar nichts ausgemacht.
0: Voll abgedreht. Die Kollegen haben sich sicherlich auch ziemlich erschrocken dann, oder?
3: Mit Sicherheit, aber sie haben sich dann auch schnell wieder gefangen und sich gleich den nächsten Blödsinn ausgedacht. Das mit den Nägeln in der Steckdose nämlich. Und auch da hat er gesagt, kein Problem, ich spüre gar nichts. Und dann hat er irgendwie gemerkt, okay, ich kann vielleicht die Arbeit als Schlosser an den Nagel hängen und mit dieser Fähigkeit um die Welt reisen. Und das hat er auch gemacht und dann unter anderem auch Blitze mit bis zu 20.000 Volt durch seinen Körper jagen lassen.
0: Oh, das ist ja wirklich super abgedreht. Aber wie ist das denn möglich?
3: Das lag an seiner Haut. Er hatte ganz besonders trockene Haut und je feuchter die Haut ist, desto stärker und schneller fließt der Strom dadurch. Das war bei ihm eben nicht so. Und deswegen hat seine Haut kaum Strom geleitet und er konnte so viele freiliegende Leitungen anfassen, wie er wollte.
0: Das ist wirklich so abgedreht. Bieber Struja, der Strommann aus Serbien. Jetzt kennt ihr auch seine verrückte Geschichte. Danke dir, Simon.
3: Gerne.
0: 7:25. Hier jetzt gleich Jamie Liddell mit dabei. Davor noch was ganz was Neues von Andamortz. Endlich Zeit bei Ego FM. Guten Morgen.

0: Orlando Higginbottom, besser bekannt unter seinem Künstlernamen Totally Enormous Extinct Dinosaurs. Garden haben wir gerade von ihm gehört, um 7:34. Und er ist auch wieder das beste Beispiel dafür, wie wichtig musikalische Früherziehung ist. Dafür halte ich ja eh immer sehr gerne eine Fahne hoch. Und bei ihm hat das mit dem Musizieren eben auch schon ganz früh zu Hause angefangen.
1: You know, the house I grew up in, it had 3 pianos. You know, CD players in a few rooms and cassettes and vinyl and CDs everywhere. I remember some of my earliest memories are learning how to use the CD player and learning how to use the record player and, you know, putting on a CD and playing Lego, but like choosing some music and playing Lego or just listening. And I found very young, I found a few favorite records and CDs that I really loved, you know, when I was 5 or something. And this was the beginning, I think, for me. So I think just being in a musical house,
2: yeah,
1: was the beginning of the education.
0: Ja, es ist natürlich immer total wichtig, genügend Musik um sich rum zu haben. Auch am Morgen. Die Killers jetzt und When You Were Young.

0: Phil Boriva mit Francis hier bei Ego FM um gleich 7:45 und gleich gibt's ganz neue Musik von den Blood Red Shoes zu hören. Abso Facto wird mit dabei sein und Elvis Costello.
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0: perfekt für den Start in die neue Woche. Elvis Costello und Welcome to the Working Week hier bei Ego FM um ganz genau 8 Uhr. Und was heute alles in der Welt los ist, das erfahren wir jetzt.
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2: Ich bin Moritz Einzel. Guten Morgen. Es ist der größte Waldbrand in der belgischen Geschichte, das Feuer im Hohen Venn. Weil die Flammen immer näher an Monschau in Deutschland herangerückt sind, mussten dort etwa 30 Menschen ihre Häuser verlassen. Feuerwehrsprecher Tobias Schell.
3: Es handelt sich dort um einen Nadelwald, der relativ schnell abbrennen kann. Die Windrichtung mussten wir auch noch mit bedenken und daher haben wir schnell reagiert.
2: Momentan kommt leichter Regen den Arbeiten der Einsatzkräfte im Hohen Venn entgegen. Die US-Schauspielerin Hayden Panettiere ist im Alter von nur 36 Jahren gestorben. Das berichten mehrere US-Medien und berufen sich auf ihren Agenten und ihren Vater. Die Umstände ihres Todes sind noch unklar. Thomas Bremser berichtet.
4: Serienfans ist Panettiere durch ihre Rollen in der Mystery-Serie Heroes und dem Musikdrama Nashville bekannt. Auch in der Horrorreihe Scream spielte sie zweimal mit. Der frühere Kinderstar war mit Ex-Box-Weltmeister Wladimir Klitschko verlobt. Die beiden haben eine gemeinsame Tochter. Panettiere sprach mehrfach offen über frühere Alkoholprobleme und Depressionen nach der Geburt ihrer Tochter.
2: Finanzminister Klingbeil will Startups unterstützen. Da soll es um bessere steuerliche Bedingungen gehen. Dem Redaktionsnetzwerk Deutschland sagte der SPD-Chef, die Bundesregierung werde dafür sorgen, dass deutlich mehr privates Kapital in junge, innovative Unternehmen fließt. Die Leichtathletik-EM in Birmingham ist mit weiteren Medaillen für Deutschland zu Ende gegangen. Frederik Ruppert holte Gold über 3000 Meter Hindernis, Bronze ging an seinen Teamkollegen Karl Bebendorf. Gold gewann zuvor bereits der Marathonläufer Amanal Petros. Zudem gab es Silber für die Speerwerferin Julia Ulbricht und die Mixed-Sprint-Staffel.
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0: Wir warten auf die Abkühlung. Stellenweise hat es schon geregnet, es wird aber heute eigentlich überall noch nass werden. Vor allem im Süden, da kann es auch teilweise kräftige Gewitter geben und das bei Höchstwerten von bis zu 28 Grad. Im Moment messen wir 23 Grad in München, 17 Grad sind es in Nürnberg und in Ulm, 21 Grad momentan in Stuttgart und in Freiburg und 16 Grad messen wir in Chemnitz. Morgen sehr ähnlich, viele Wolken, immer wieder Regenschauer, auch morgen gibt es eine Abkühlung bei bis zu 28 Grad.
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0: Einen wunderschönen guten Morgen wünsche ich am Montag. Es ist der 17. August. Stellenweise beginnt ja auch heute die Schule wieder, zum Beispiel in Sachsen-Anhalt, in Sachsen oder auch in Schleswig-Holstein. Hier ist dann eben wieder der Ernst des Lebens angesagt. Wir werden in dieser Stunde noch über unser Wochenthema reden. She's Electric. Da geht es in dieser Stunde um die Anfänge der elektronischen Musik. Jetzt haben wir aber gleich erstmal ganz neue Musik von Senseless Optimism mit dabei. Davon noch Franz Ferdinand und Evil Eye. Guten Morgen.

0: Senseless Optimism und Heat um 7:07.
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0: Und ich dachte mir, für so einen Montagmorgen gibt's mal was richtig Muckeliges. Eine wunderschöne Nummer, die uns hoffentlich gleich ein Lächeln auf die Lippen zaubert. Mir geht's zumindest so. Fast immer, muss ich gestehen, wenn ich Musik von Randy Newman höre. Ich mag den unglaublich gerne. Und da habe ich einen Titel von ihm gefunden aus dem Jahr 1972, der es mir doch ziemlich angetan hat. Und ich hoffe, er gefällt euch jetzt auch. Randy Newman und Dayton, Ohio, 1903.

0: Curtis Harding und Need Your Love um 7:15 hier bei Ego FM. Und gleich erfahren wir mehr über die Anfänge der elektronischen Musik. Außerdem gibt's Musik von Gizmo Varillas zu hören und Block Party.
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0: Luis Movarias, Under the Weight, um 8 Uhr und 20 Minuten.
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0: Ja, und da wird es sehr elektronisch in dieser Woche. Und da wollen wir auch mal so eine kleine Geschichtsstunde machen. Wie ging es denn eigentlich so los mit der elektronischen Musik? Kollegin Jule weiß mehr.
3: Es gibt mehrere Momente, die man als den Anfang der elektronischen Musik sehen kann. Fest steht, dass dieses Genre anders als viele andere eng mit dem technologischen Fortschritt verbunden ist. Schon um 1900 entstehen erste Instrumente, die Töne elektrisch erzeugen oder verstärken. Als eines der ersten gilt das Telharmonium von Thaddeus Cahill. Zu dieser Zeit entsteht die Idee, dass auch Geräusche selbst Musik sein können. Der Italiener Luigi Russolo war ein Künstler des italienischen Futurismus. 1913 veröffentlicht er sein Manifest Die Kunst der Geräusche. Für seine neuen Herangehensweisen ans Komponieren baut er seinen berühmten Intonaro Mori, eine geräuscherzeugende Maschine, mit denen er Konzerte gibt. Sein Einfluss ist so groß, dass sich auch die Synth-Pop-Gruppe The Art of Noise nach seinem Manifest benennt. In den 1940ern verlagert sich der Fokus von mechanischen Geräuschmaschinen zu aufgenommenen Klängen. Der ägyptisch-amerikanische Komponist Halim el-Dab experimentiert 1944 in Kairo mit Klängen und manipulierten Tonbändern. Gesang und rituelle Stimmen, Schlaginstrumente und elektronische Verarbeitung kombiniert er. Kurz darauf beginnt der französische Ingenieur und Komponist Pierre Schaeffer beim französischen Rundfunk mit Schallplatten und Tonband zu experimentieren. Er nimmt Alltagsgeräusche auf, schneidet, loopt und verfremdet sie. 1948 hat er für seine Methode einen Namen: Musique concrète. In seinen Études de Bruit, auf Deutsch Geräuschstudien, nutzt Schaeffler Zuggeräusche oder Alltagsklänge. Viele Aufnahmen und Sampletechniken, die heute Standard sind, setzt Schaeffler zum ersten Mal ein.
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0: Total spannend. Da werden wir diese Woche natürlich auch noch viel, viel mehr dazu erfahren. Dankeschön, Jule, an dieser Stelle. 8 Uhr und 23 Minuten, da machen wir auch mit so ein bisschen elektronischer Musik weiter. Passt zum Thema. Anthony Smirek jetzt mit Seminal. Ganz neu für euch entdeckt.

Fifolds mit Blue Bloods um 8:33 Minuten hier bei Ego FM. Ich bereue es ja total, dass ich irgendwie meine ganzen Klamotten und Sachen aus den 90ern aussortiert habe. Denn jetzt wäre ich damit wieder voll trendy. Die 90er sind ja total in wieder. Das geht bei Schlaghosen los, dann diese Choker. Halsbänder, die trägt man auch plötzlich wieder, habe ich auch in den 90er Jahren gehabt. Alles leider nicht mehr da. Und was ich sehr gut finde, auch die Musik aus den 90ern erlebt so ein Revival. Das merkt man zum Beispiel auch bei der Band Wishy. Die bringen jetzt dann am 2. Oktober ihr zweites Studioalbum raus, Nature's Pill. Und das klingt schon alles so ein bisschen wie 90er Jahre Garage Indie Rock. Finde ich. Findet ihr vielleicht auch. Hören wir doch mal rein. Wishy jetzt und All the Rage bei Ego FM. Guten Morgen.

0: Bahamas mit Caught Me Thinking hier bei Ego FM um gleich 8:45. Und gleich hören wir unter anderem Musik von Radiohead. Schokolade werden mit dabei sein und was Neues von Dicht und Ergreifend gibt's auch zu hören.
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0: Jack Johnson und Better Together hier bei Ego FM um gleich 9 Uhr. Die Schauspielerin Hayden Panettiere ist gestorben. Mehr dazu jetzt.
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2: Ich bin Moritz Einzel. Guten Morgen. Anschub für Startups. Finanzminister Klingbeil will sie mit besseren steuerlichen Bedingungen unterstützen. Die Bundesregierung werde so dafür sorgen, dass deutlich mehr privates Kapital in junge, innovative Unternehmen fließe, sagte Klingbeil dem Redaktionsnetzwerk Deutschland. Junge Unternehmen scheiterten in Deutschland zu oft am Kapital für den nächsten Wachstumsschritt. Das Rekordniedrigwasser im Rhein und an anderen Flüssen belastet zunehmend auch Bauherren. Da Transportschiffe deutlich weniger laden können, verzögern sich Lieferungen für die Baubranche, hieß es vom Verband Baugewerblicher Unternehmer Hessen. Und die Materialkosten steigen noch weiter. Die US-Schauspielerin Hayden Panettiere ist tot. Wie US-Medien unter Berufung auf ihr Umfeld melden, starb sie im Alter von nur 36 Jahren. Panettiere spielte unter anderem in der Serie Heroes und in der Filmreihe Scream mit. Mit ihrem früheren Partner, dem Xbox-Weltmeister Wladimir Klitschko, hat sie eine Tochter. Medaillenrausch für das deutsche Team am letzten Wettkampftag der Leichtathletik-EM in Birmingham. Den Schlusspunkt setzte am Abend Frederik Ruppert mit Gold über 3000 Meter Hindernis. Am Ende holten die deutschen Athletinnen und Athleten 6-mal Gold, 10-mal Silber und 5-mal Bronze. Thomas Bremser berichtet.
3: Es ist die beste deutsche EM-Bilanz seit 28 Jahren. Allein am Abschlusswochenende gewann das Team 3 Titel und mehrere Medaillen. Für die größte Sensation sorgte Speerwerferin Julia Ulbricht, die in ihrem ersten großen Finale gleich Silber holte. Und auch die deutschen Schwimmer kehren 2 Jahre vor Olympia mit einer starken Bilanz von der EM heim. 14 Medaillen holten sie in Paris, überstrahlt vom jungen Johannes Liebmann und seinem Weltrekord über 1500 Meter Freistil.
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0: Und da wird es heute endlich eine Abkühlung geben. Es wird heute immer wieder regnen im Süden. Da können auch ein paar kräftige Gewitter mitspielen. Und das bei Höchstwerten von bis zu 28 Grad. Im Moment messen wir 22 Grad in München und in Freiburg. 18 Grad sind es in Nürnberg, in Dresden und in Berlin. 20 Grad momentan in Stuttgart und 15 Grad in Köln. Morgen ist es ganz ähnlich. Viele Wolken sind auch dann wieder unterwegs und es kann immer wieder mal regnen. Bei ähnlichen Temperaturen wie heute.
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0: 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Einen wunderschönen guten Morgen wünsche ich am Montag. Es ist der 17. August. Schön, dass ihr mit dabei seid. In dieser Stunde werden wir noch klären, welches Wochenthema uns denn in dieser Woche interessiert. Außerdem hören wir auch noch in unser Album der Woche rein. Obendrauf hören wir gleich noch Enyo und Chet Faker mit 1998.

erzählt uns ein Geheimnis um 7:09 hier bei Ego FM. Und jetzt fühlt sich mein Hund gleich angesprochen. Geheimnis ist nämlich tatsächlich auch ein Kommando, das er kann. Da hält man die Hand ans Ohr und wenn man zu ihm dann Geheimnis sagt, dann erzählt er einem Geheimnis ins Ohr. Vielleicht hat er sich deswegen jetzt ein bisschen aufgeregt, weil er gedacht hat, er ist angesprochen. Wir sprechen euch jetzt aber alle an und zwar mit einem ganz neuen Song von Electric Callboy. Die haben ja gerade auch erst ihr neues Album Tanzneid rausgebracht und da ist ihnen eine große Ehre zuteil geworden. Sie durften nämlich mit ihren Kindheitshelden zusammen einen Song aufnehmen, nämlich mit The Offspring. Da sagen sie eben selber, die haben sie so einfach geliebt schon immer und das ist natürlich dann ganz toll, mit diesen dann gemeinsam einen Song machen zu können. Und was dabei rausgekommen ist, hören wir jetzt. Electric Callboy zusammen mit The Offspring und Let the Good Times Roll.

0: Jetzt seid ihr wach, oder? Electric Callboy zusammen mit The Offspring hier bei Ego FM ganz neu für euch entdeckt um 8:45. Und elektronisch wird es auch gleich. Außerdem gibt's Musik von Bulgarian Car Trader und von Hosier.
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0: Bulgarian Car Trader und Lab hier bei Ego FM um 9 Uhr und 21 Minuten. Strom an, Boxen an und plötzlich klingt die Welt ein bisschen anders. Elektronische Musik gehört ja heute ganz selbstverständlich zu unserem Alltag. Aber bis dahin war es ein ziemlich langer Weg. Kollege Felix ist bei mir im Studio. Hi, guten Morgen.
1: Guten Morgen, Lola.
0: Als erstes denkt man ja an Clubs, fette Bässe, aber das ist der Stand heute. Wie und wann hat denn elektronische Musik überhaupt angefangen?
1: Tatsächlich viel früher, als man denkt. Wir gehen diese Woche einmal ganz an den Anfang zu den ersten elektrischen Klängen und den damaligen Experimenten mit Geräuschen. Von da geht's weiter zur Musik konkret, über die ersten Studio-Experimente bis zu den Synthesizern, die irgendwann aus diesen ziemlich abgefahrenen Sounds richtige Popsongs gemacht haben.
2: Am Anfang ist also das elektronische Signal. Dann die Martinow-Wellen in den 20ern und 30ern. Gefolgt vom Theremin in den 50ern und den modularen Synthesizern in den 60ern.
1: Und dann ging's immer weiter. Synthie-Pop, House, Techno bis zur globalen Clubkultur und der elektronischen Musik, die wir heute hören. Schauen wir uns alles mal an.
0: Und vor allem hören wir es uns an. Und Clubkultur ist ja sowieso mehr als eben nur Musik.
1: Yes, Clubs sind Orte, an denen sich Musik, Mode, Kunst und Menschen treffen.
3: Clubs haben das 20. Jahrhundert maßgeblich geprägt. Ob illegale Tanzveranstaltungen in den goldenen 20ern, Funkpartys in den glitzernden Discos der 70er bis hin zur ultimativen Supernova Ende der 80er Jahre.
1: Wir schauen uns an, wie sich diese Kultur entwickelt hat, warum gemeinsam tanzen eigentlich so eine besondere Sache ist und was das Feiern mit elektronischer Musik zu tun hat. Und das Beste, wir feiern ja diese Woche auch selbst. Ego FM gibt einen aus. Am Donnerstag ist es soweit. Wir feiern gemeinsam mit euch ein Gratiskonzert mit Digitalism. Die allerletzten Gästelistenplätze, die verlosen wir diese Woche noch.
0: Aber She's Electric beschränkt sich jetzt nicht nur auf die Musik, oder?
1: Nee, tatsächlich. Strom ist schließlich überall. Wir schauen deshalb auch auf Elektronik ganz allgemein. Was können Roboter mittlerweile eigentlich? Wie verändert künstliche Intelligenz unsere Welt? Vielleicht auch unsere Musik? Und wie viel Zukunft steckt eigentlich schon in unserem Alltag?
0: Na, okay. Von den ersten elektronischen Tönen bis hin zur KI. Da kommt ja einiges zusammen. Danke dir, Felix.
1: So muss es. Gerne.
0: 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Ein kleiner Tipp bei Kollegin Gloria. Gibt's heute Mittag nochmal ein paar wirklich allerletzte Gästenliste-Plätze zu gewinnen. Also ab 12 Uhr ganz besonders die Ohren spitzen. Machen wir jetzt auch für die Wallows. Davor noch was Neues von Barry Can't Swim. Dance, dance, dance.
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0: Kate Bush mit Cloud Busting. Um 9:34 Uhr hier bei Ego FM am Montagmorgen. Eine neue Woche liegt vor uns und da haben wir uns auch wieder auf ein Album der Woche einigen können. Und dieses Werk wird ganz sicher auch in meiner Sammlung landen.
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4: Szene-Darling war sie sowieso schon immer. Aber die Pandemiezeit und der generelle Weltschmerz haben Phoebe Bridgers zum Superstar gemacht. Doch die neue Rolle und die neue Aufmerksamkeit haben Phoebe auch in eine neue Welt geworfen, in der sie ihren Platz erst finden muss. Lost Weekend ist jetzt das Album einer Künstlerin, die sich nicht ganz sicher ist, wo sie hingehört. Aber sie klingt großartig, während sie danach sucht.

Bridgers große Stärke waren immer ihre schmerzhaft ehrlichen Texte. Und in den 6 Jahren seit ihrem letzten Album Punisher ist genug passiert, was verarbeitet werden muss. Phoebe hat ihren Vater verloren, mit dem sie ein quälend gemischtes Verhältnis hatte. Und dieser Verlust schwebt wie ein dunkler Schatten über den düstersten Momenten von Lost Weekend. Aber die Texte sind nicht nur voller Trauer. Phoebe klingt erst euphorisch, wenn sie über ihre neue Liebe singt. Und nur um dann gleich kurz danach wieder schmerzhaft mit sich selbst abzurechnen, weil sie Angst hat, ihre engen Freunde zu vernachlässigen. Und wenn sie mit der neuen Freundin des Ex-Partners abrechnet, zeigt sie auch mal ihre gehässige Seite. Phoebe vertont hier ihr ganz persönliches Tagebuch, aber sie lässt genug Platz zwischen den Zeilen für die ganz eigenen Geschichten und Gefühle der Hörerschaft.

Wer Sorge hatte, Phoebe würde jetzt langsam Richtung Stadionpop umschwenken, kann entspannt durchatmen. Lost Weekend hat zugängliche Momente, aber es baut auch Phoebes bislang komplexeste Klangwelt auf. Ihre fast geflüsterte Stimme wird von gigantischen Soundwänden getragen, immer wieder brechen eigentlich ruhige Songs noch ins Chaotische auf und hin und wieder scheinen Leitmotive aus Punisher wieder durch. Lost Weekend ist ein Album, in dem man sich im allerbesten Sinne komplett verlieren kann.

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2: Dankeschön, Fitos. Dann wollen wir uns mal verlieren im neuesten Werk von Phoebe Bridgers. I Can't Wait hören wir jetzt.

0: aus unserem Album der Woche, Phoebe Bridgers und I Can't Wait, hier bei Ego FM um gleich 9:15. Das heißt, ich bin dann mal raus für heute. Ich wünsche euch noch einen schönen Montag und einen fantastischen Start in diese neue Woche. Gleich auch mit neuer Musik von Kenny Hoopler. New Order sind auch gleich mit dabei, genauso wie Junior Jack.
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1: Ich bin Moritz Einzel. Das enorme Feuer im Naturschutzgebiet Hohes Venn in Belgien ist näher an die deutsche Grenze herangerückt. Im Moment sei die Lage aber stabil, sagt die Feuerwehr. In der Nacht mussten rund 30 Bewohner in Monschau zur Sicherheit ihre Häuser verlassen. Claudia Wächter berichtet.
2: Es regnet und das hilft natürlich den Einsatzkräften, macht aber auch den Leuten Hoffnung, die aus ihren Häusern flüchten mussten. Die nun um ihr Hab und Gut bangen. Bis auf einige hundert Meter war die Flammenfront an das Wohngebiet in Monschau herangerückt. Im Minutentakt waren Transporter mit Wassertanks ins Einsatzgebiet gerollt. Seit heute Morgen sind auch wieder Löschhubschrauber unterwegs, denn unter Kontrolle ist der größte Waldbrand in Belgiens Geschichte noch nicht.
1: Offenbar verlassen immer mehr Migranten und abgelehnte Asylbewerber freiwillig Deutschland. Laut den Funke-Zeitungen reisten in den ersten 6 Monaten des Jahres fast 9.300 Menschen im Rahmen von Rückkehrprogrammen zurück in ihre Heimat. Das waren etwa 2.000 mehr als im Vorjahreszeitraum. Die Behörden schoben fast 19.000 Menschen ab. Etwa jeder 10. junge Mensch im Alter zwischen 20 und 24 Jahren ist in Deutschland ohne Job, Bildungs- oder Ausbildungsplatz. Der Anteil ist höher als in den Niederlanden, Schweden oder Tschechien, aber liegt unter dem EU-Schnitt von 12,9%, wie das Statistische Bundesamt berichtet. Am höchsten ist die Quote in Rumänien mit 22,8%. Seit Ende März hat niemand mehr beim Lottospiel 6 aus 49 die 6 richtigen Gewinnzahlen plus Superzahl getippt. Ein Rekord. Nun wurde der Lotto-Jackpot mit der Maximalhöhe von 50 Millionen Euro in Thüringen geknackt. Das sagte ein Sprecher der Bremer Toto und Lotto GmbH. Ob eine einzelne Person oder eine Tippgemeinschaft gewonnen hat, ist noch unklar.
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3: Endlich kommt die Abkühlung und das heute den ganzen Tag. Wir müssen immer wieder mit Regenschauern rechnen und gerade im Süden, da kann es teilweise auch kräftige Gewitter geben und das bei Höchstwerten von bis zu 28 Grad. Im Moment messen wir 23 Grad in München, 20 Grad sind's in Nürnberg, in Stuttgart und in Freiburg, 19 Grad aktuell in Dresden und in Berlin. Morgen sieht's eigentlich ganz ähnlich aus, das heißt, es bleibt doch morgen eher wolkenverhangen bei ähnlichen Temperaturen und wir müssen da immer wieder mit weiteren Regenschauern rechnen.
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1: Ich bin Joshua Heise. Etwa jeder zehnte junge Mensch zwischen 20 und 24 Jahren ist in Deutschland ohne Job oder Ausbildungsplatz. Das berichtet das Statistische Bundesamt und beruft sich auf internationale Vergleichsdaten. Diana Kramer berichtet.
2: Auffällig in der Statistik ist, dass anders als in vielen anderen EU-Ländern hierzulande mehr junge Menschen in Großstädten ohne Job oder Ausbildungsplatz sind als auf dem Land, wo es in der Regel ja weniger Angebote gibt. Unabhängig von der Region wollen sich viele nach dem Schulabschluss oder Studium erstmal orientieren und zum Beispiel reisen oder sie warten auf den richtigen Studien- oder Ausbildungsplatz.
1: Anschub für Start-ups. Finanzminister Klingbeil will sie mit besseren steuerlichen Bedingungen unterstützen. Die Bundesregierung werde so dafür sorgen, dass deutlich mehr privates Kapital in junge, innovative Unternehmen fließe, sagte Klingbeil dem Redaktionsnetzwerk Deutschland. Junge Unternehmen scheiterten in Deutschland zu oft am Kapital für den nächsten Wachstumsschritt. Der Großbrand im belgischen Naturschutzgebiet Hohes Venn ist weiter in Richtung der deutschen Grenze vorgerückt. In der Eifel-Kleinstadt Monschau wurden 17 Häuser evakuiert, weil die Flammen nur noch etwa 300 Meter von den Gebäuden entfernt waren. Leichter Regen und hohe Luftfeuchtigkeit spielen den Einsatzkräften aber seit der Nacht in die Karten. Die US-Schauspielerin Hayden Panettiere ist tot. Wie US-Medien unter Berufung auf ihr Umfeld melden, starb sie im Alter von nur 36 Jahren. Panettiere spielte unter anderem in der Serie Heroes und in der Filmreihe Scream mit. Mit ihrem früheren Partner, dem Ex-Box-Weltmeister Wladimir Klitschko, hat sie eine Tochter. Seit Ende März hatte niemand beim Lottospiel 6 aus 49 die 6 richtigen Gewinnzahlen plus Superzahl getippt. Ein Rekord. Nun wurde der Lotto-Jackpot mit der Maximalhöhe von 50 Millionen Euro in Thüringen geknackt. Das sagte ein Sprecher der Bremer Toto und Lotto GmbH. Ob eine einzelne Person oder eine Tippgemeinschaft gewonnen hat, ist noch unklar.
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3: Heute immer wieder regnerisch in ganz Deutschland. Vor allem im Süden kann es auch kräftiger und länger regnen. Zum Teil sind auch Gewitter mit dabei. Dazwischen bleibt es ab und zu auch mal so ein bisschen trocken. Zwischen Main und Donau ganz im Nordwesten sind auch schaurige Wolken mit dabei. 18 bis 27 Grad heute die Höchstwerte. Aktuell liegen wir bei um 24 Grad in München. 21 Grad sind es in Nürnberg, in Stuttgart und in Berlin. 16 Grad in Köln und in Hamburg aktuell. Morgen am Dienstag auch viele Wolken. Die Sonne zeigt sich nur ab und zu mal, gerade ganz im Südwesten und auch Richtung Ostsee vielleicht auch mal ein wenig häufiger. Da bleibt es auch meistens trocken. Ansonsten sind noch einige Regenschauer mit dabei, ein paar einzelne Gewitter bei Höchstwerten um 17 bis 28 Grad im Südwesten. Und da wird es auch am Mittwoch nochmal am heißesten mit Höchstwerten bis 29 Grad Spitze.
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3: Grüß euch, ihr Silly Boys und Silly Girls da draußen, die ihr hoffentlich alle Lust auf neue Musik habt. Ja? Sehr gut, denn ich habe 3 neue Songs für euch mit dabei und los geht's. Stephen Marston ist ein jamaikanischer Reggae- und Pop-Produzent und Papa unseres ersten Artists von heute. Von ihm hat er nicht nur sein musikalisches Talent, sondern auch einen ganz besonderen Vornamen, Q. Einfach nur der Buchstabe Q. Und den Sohnemann verfolgen wir hier bei Ego FM schon eine ganze Weile, weil seine Mischung aus Synthie-Pop, Slacker-Indie und Soul einfach jeden noch so gewöhnlichen Tag kurz mal in einen Spaziergang auf Wolken verwandelt. Q mit

Mit wärmster Empfehlung unseres Partners Fire kommt hier die nächste Künstlerin, Lisa. Fun Fact, meine ersten drei Crushes hießen alle Lisa. Lisa Schürl, Lisa Maas und Lisa Schust. Liebe Grüße gehen raus an dieser Stelle. Dieser Lisa hier kommt aus Wien, lebt in London und macht sehr ergreifenden Alternative Pop, vergleichbar mit Avec oder Dylan. Vielleicht ja euer nächster Musikcrush. Lisa mit Never See.

Schauspieler Charlie Sheen kann auf eine beeindruckende Film- und Drogenkarriere zurückblicken. Neben Platoon und seinen diversen Verlobungen mit diversen Pornostars ist ein Zwischenfall so ikonisch, dass er nun seinen Weg in einen Song gefunden hat. 1991 rief er das FBI, nachdem er den japanischen Horrorfilm Flowers of Flesh and Blood für so realistisch gehalten hat, dass er glaubte, die darin dargestellte Mordszene sei alles andere als nur eine Darstellung, sondern sehr real. Das FBI ermittelte dann und kam zu dem Schluss, nö, Zitat, für japanische Verhältnisse nichts Außergewöhnliches. The Mountain Goats mit Charlie Sheen reaches out to the feds.

0: Das war der EGFM Soundcheck für heute. Mit mir, Julian. Noch mehr neue Musik gibt's bei uns auf der Homepage, natürlich im laufenden Programm oder in der EGFM Soundcheck Playlist auf Spotify. Wir hören uns. Schöne Tage. Und
1: ich komm wieder, keine Frage.

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0: Für diesen Song ist er sehr, sehr bekannt geworden, der französische DJ und Producer Kavinsky. Im Juli dann leider die traurige Nachricht, dass er gestorben ist. Alles, was heute wichtig ist, jetzt in unseren News mit Joshua.
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2: Ich bin Joshua Heise. Weniger mehrtägige Reisen, weniger Trips ins Ausland. Die Menschen in Deutschland sind 2025 insgesamt weniger gereist als im Jahr zuvor. Das ergab eine Auswertung des Statistischen Bundesamts. Thomas Bremser kennt die Details.
3: Weniger Fernreisen, dafür mehr Trips im eigenen Land. So lässt sich das Reiseverhalten der Deutschen zusammenfassen. Und das liegt vor allem an Dienstreisen, die sind deutlich gestiegen, fast wieder auf das Vor-Corona-Niveau. Wenn die Menschen mehr als einen Tag unterwegs sind, dann vor allem mit dem Auto, deutlich dahinter die Bahn und das Flugzeug.
2: Jeder und jede Zehnte zwischen 20 und 24 Jahren steht in Deutschland ohne Job oder Ausbildungsplatz da. Junge Frauen etwas öfter als Männer, so die Bundesstatistik. Anders als in Europa üblich ist das Problem bei uns eher in Städten als auf dem Land vertreten. Die Statistiker warnen, kein Studium, kein Job oder keine Ausbildung kann zu steigender Kriminalität oder politischer Frustration führen. In Belgien wütet gerade der größte Waldbrand in der Landesgeschichte. Und die Bundeswehr will helfen. Zwei Löschhubschrauber werden laut Verteidigungsministerium bereitgestellt. Das Feuer wütet bis kurz vor der deutschen Grenze. Die Flammen sind bis auf wenige Meter an die Ortschaft Monschau in NRW herangerückt. Unterstützung gibt's für die Einsatzkräfte auch von der Natur. Seit gestern Nacht regnet es immer wieder. Auf eben solche Waldbrände, aber auch Niedrigwasser und Dürre sind unsere Städte und Gemeinden nicht gewappnet. Das sagt die Deutsche Umwelthilfe. Die EU-Chefin Metz fordert gegenüber dem Redaktionsnetzwerk Deutschland deswegen, der Kampf gegen den Klimawandel soll im Grundgesetz zur Gemeinschaftsaufgabe gemacht werden. Auch die SPD-Spitze hatte sich zuletzt dafür ausgesprochen. 7, 13, 24, 26, 32, 45 und die Superzahl 5. Mit dieser Zahlenkombi wurde in Thüringen der Lotto-Jackpot geknackt. Der war seit Ende März auf 50 Millionen Euro angestiegen. Das ist auch die gesetzliche Obergrenze beim Spiel 6 aus 49.
0: Danke dir.
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0: Heute ist es vielerorts bewölkt und es kann immer wieder regnen. Es ist auch deutlich kühler geworden, aber nach der großen Hitze ja auch erstmal ziemlich angenehm. Ein wenig Abkühlung. Um 17 Grad messen wir aktuell in Köln und auch in Hamburg. 21 Grad sind es in Berlin, in Leipzig und in Nürnberg sowie auch in Stuttgart. 25 Grad aktuell in München. Ja, und den ganzen Tag wird es auch nicht so richtig heiß werden im Südwesten. Da kann es heute und auch morgen dann aber doch nochmal so gegen 30 Grad gehen. Im übrigen Ego-FM-Gebiet ist es aber deutlich kühler und auch morgen sind immer wieder Schauer mit dabei. Gewitter dann aber nur noch vereinzelt und der Mittwoch, der bringt dann für den Süden auch nochmal mehr Sonnenschein mit.
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0: Genau 4:04 an diesem Montag. Eine neue Woche und das wird eine ganz besondere Woche. 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Unter anderem heute ab 13 Uhr müsst ihr dafür hier bei mir in der Sendung die Ohren spitzen. Hier geht's jetzt erstmal los, gleich mit Musik von Kari Kari aus Österreich. Außerdem gleich was Neues von Eels, unseren Musiklieblingen und Teleman jetzt mit Short Life.

0: Kari Kari hier bei Ego FM. My grandma says we have no future. Stefanie und Alex von Kari Kari, die werden öfter nach ihren Konzerten angesprochen. Und Leute sagen dann sowas wie, boah, das könnte jetzt irgendwie auch in der Szene von Kill Bill vorgekommen sein, der Sound oder so.
1: Also vielleicht muss man da voranschicken, dass wir ja die Band gegründet haben mit dem Ziel, dass wir irgendwann in einem Quentin Tarantino-Film vorkommen. Das ist irgendwie so die gemeinsame Klammer. Das ist immer, wir haben immer so, also Ennio Morricone und so diese Filmmusik, das ist irgendwie hat so eine Stimmung, die dort immer automatisch entstanden ist, wenn wir gemeinsam gespielt haben. Das ist irgendwie immer so mitgeschwungen. Und wenn man dann eigentlich so die Songs, die sie schreiben, sind schon sehr unterschiedlich oft, aber das ist irgendwie so die gemeinsame Klammer. Und das ist irgendwie das, was, wo total viele nach Konzerten auch zu uns herkommen und sagen, ja, na, ich habe genau das im Bild gehabt, sofort irgendwie, das ist ein Quentin Tarantino-Film und Ding und was weiß ich.
0: Ja, bisher sind sie zwar noch nicht in einem Quentin Tarantino-Film, aber dafür in vielen anderen Filmen und Serien schon im Soundtrack vorgekommen. Die Musik von Kari Kari, die hat halt einfach diesen ganz speziellen Vintage-Vibe, der besonders gut zu Filmen passt. Vintage oder modern, was ist euch eigentlich lieber?
2: Wenn ich für mich spreche, es ist eher die Mischung, die es ausmacht. Wobei man wirklich sagen muss, dass die alten Sachen einfach mehr Charme haben.
1: Ich glaube, in allen Bereichen ist irgendwie die Ästhetik, die uns irgendwie anspricht. Das ist ja auch bei unseren Aufnahmen so. Wir nehmen ja viel auf Band auch auf zum Beispiel. Ich habe jetzt vor kurzem ein Kassettendeck gekauft, wo ich für unser Album irgendwie halt dann bei einigen Liedern einfach total viele Spuren nochmal über ein Kassettendeck überspielt habe und so. Und manchmal ist vielleicht auch, nein, es ist einfach cooler.
0: Von der Studiotechnik bis zu den Klamotten, die sie auf der Bühne tragen. Vintage mögen Kari Kari einfach richtig gern. Und das passt auch zu unserer nächsten Band hier in der Playlist. Ein bisschen Vintage und ein bisschen modern. Unsere Musiklieblinge Eels. Jetzt mit dem neuen I'm on Standby.
3: Neu auf Ego FM. Aus London. Eels mit I'm on Standby.

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Musik von Swim hier bei Ego FM am Montagnachmittag. Wasser kann heute immer wieder vom Himmel kommen im Ego FM Land und auch gestern im Kinosaal. Da war es ein einziges Getöse. Ja, ich habe mir die Odyssee finally angeschaut und da sind die ja ganz schön oft auf dem Schiff und der Wut des Poseidon bzw. des Zeus ausgesetzt. Hohe Wellen, das Schiff wird überspült, die ganze Mannschaft spuckt Wasser und auch Odysseus muss ja ganz am Ende auf einem Floß in seine Heimat zurückkehren. Und da habe ich mir ganz schön oft gedacht, Mensch, ist das viel Wasser. Und das Gebrause und Getöse, also insgesamt war der Film schon gut, aber ich muss sagen, er war auch ganz schön laut. Wart ihr auch im Kino und was war euer Eindruck so?

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0: Buntspecht aus Wien mit Rotweinmund hier bei Ego FM. Und ich kenne jemanden, der trinkt auch gerne mal ein Gläschen. Ne, Markus Kafka?
1: Wein im Winter rot, im Sommer weiß. Weinschorle nicht, weil, also es wäre schon vernünftig, manchmal im Sommer auf Weinschorle umzusteigen. Aber ich mag dann halt einfach den Wein nicht mehr so gerne, wenn er bedünnt und verwässert ist.
0: Die Frage nach dem Lieblingsgetränk oder auch dem Lieblingsessen versuchen wir auch kommenden Sonntag wieder zu klären bei Countdown 25. Die 25 besten Songs zu einem Thema, diesmal Essen und Trinken. Kollege Markus Kafka hat schon eine ganz gute Playlist beisammen, aber eure Vorschläge sind nach wie vor natürlich noch gefragt. Schickt eure Songs per Mail an countdown25@egofm.de. Und neben Buntspecht mit Rotweinmund reiht sich dann ja vielleicht noch dieser hier ein. American Pie.

0: Ganze 8,5 Minuten American Pie hier bei Ego FM.
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0: Kurze Werbepause, dann zurück mit mehr Musik, die alles ändert. Von Lord Huron, College and Electric, Houston dabei, The Nuts und unsere Musiklieblinge von Jungle. I guess I'm falling to your heart someday, somewhere. Someday, somewhere, gleich hier bei Ego FM.
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0: Das waren das Nuts mit Knuckles. Hier bei Ego FM. Zeit für News Update um
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2: Ich bin Joshua Heise. Schimpfen, hupen, blinken. Jeder zweite Autofahrer muss sich im Straßenverkehr sofort abreagieren, wenn er sich über andere ärgert. Das zeigt eine Studie des Gesamtverbands der deutschen Versicherungswirtschaft. Tine Klimach erklärt, woran das liegt.
3: Das Leben wird immer hektischer, wir sind immer erreichbar, sagen die Studienmacher. Die Nutzung des Smartphones am Steuer nimmt immer mehr zu. Und auch Radfahrer drücken auf die Tube. Fast jeder zweite überholt Autos auch mal links oder schlängelt sich einfach so durch den Verkehr. Die meisten denken, Schuld hat immer der andere.
2: Kein Job, kein Studium, keine Ausbildung. Das gilt für jeden Zehnten zwischen 20 und 24 Jahren in Deutschland. Damit ist der Anteil höher als in den Niederlanden, Schweden oder Tschechien, liegt aber trotzdem unter dem EU-Durchschnitt von knapp 13%. Junge Frauen sind häufiger betroffen als Männer. Viele wollen sich nach dem Schulabschluss oder Studium erstmal orientieren und zum Beispiel reisen. Erleichterung in Monschau. Das Feuer, das aktuell in Belgien wütet, ist nicht weiter an die deutsche Grenze herangerückt. Das liegt vor allem an der Hilfe der Natur. Seit gestern Nacht regnet es immer wieder und auch der Wind bleibt aus. Gestern mussten rund 30 Menschen ihre Häuser verlassen, weil die Flammen bis auf wenige Meter an die Ortschaft herangekommen waren. Der Rhein führt aktuell so wenig Wasser wie nie und das belastet auch Bauherren. Transportschiffe können deutlich weniger laden, sodass sich Lieferungen verzögern. Das wiederum kann zu Problemen beim Bau von Mehrfamilienhäusern oder Schulen führen, heißt es vom Verband Baugewerblicher Unternehmer Hessen. Zudem steigen die Materialkosten. Die Deutsche Bahn ist in diesem Sommer auf Hitzenotfälle vorbereitet. Im Juni und Juli hatte das Unternehmen 800.000 Tetrapacks Notfallwasser für Fahrgäste in Fernverkehrszügen bereitgestellt. Das hat eine Bahnsprecherin der Rheinischen Post gesagt. Zudem hatte die Bahn Ende Juni wegen einer Hitzewarnung eine Kulanzregelung für alle Tickets angeboten.
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0: Heute viele Wolken, in der Mitte da lockert es ab und zu mal so ein bisschen auf, ansonsten aber an den Küsten mit Regenschauern und auch im Süden Deutschlands immer wieder kräftige Regenfälle und auch Gewitter mit dabei. Dazwischen ist es schwül warm, 18 bis 27 Grad heute die Höchstwerte. Morgen am Dienstag ebenfalls bis 28 Grad, ganz im Südwesten. Ein wenig frischer ist es in der Mitte und auch im Norden. Dazu auch wieder viele Wolken und einige Regenschauer, Gewitter, dann aber nur noch vereinzelt. Der Mittwoch bringt dann vor allem an den Küsten und auch in den Mittelgebirgen nochmal Regenschauer mit. Ansonsten zeigt sich häufiger, vor allem im Süden, wieder länger die Sonne. Mit Höchstwerten bis 29 Grad im Südwesten.
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0: 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Jetzt erstmal Musik von Manu Diao, Down in the Park.

0: Lieblinge von Phoenix bei Ego FM. Wir zählen die Tage, Donnerstag ist es soweit.
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0: Das Duo aus Hamburg hatte ich mir ja schon zum Release ihres neuen Albums Optimism zum Interview geschnappt. Und da haben wir bei Ego FM Backstage über die Platte natürlich gesprochen, über die ganze Entstehungsgeschichte und dass Digitalism jetzt auch schon auf über 20 Jahre Musikkarriere zurückblicken. Für dieses Album wieder auf Tour zu gehen im Herbst, da freuen sie sich jetzt schon riesig drauf.
3: Hamburg Mojo, Berlin Kesselhaus, da haben wir noch nicht gespielt. Natürlich freut man sich auf die Heimatstadt. Die ganze Tour, auf die freuen wir uns auf jeden Fall, weil wir Leute mitnehmen können auf eine schöne Reise. Kurz mal ablenken, egal was ist. Und dann mal gucken, was noch passiert.
0: Kurz mal ablenken, egal was ist. Und dann mal gucken, was noch passiert. Das ist das Motto von Digitalism Live. Und bevor sie auf die große Albumtour gehen, holen wir sie ganz exklusiv für euch nach München. 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Hier sind Digitalism für euch mit Four Seasons.

0: Halt, stopp, nicht mehr schreiben, nicht mehr anrufen. 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
0: Und weil... haben wir uns gedacht, wir zerren euch auch im metaphorischen Sinn diese Woche mal auf die Tanzfläche und besuchen die legendärsten Clubs. Gleich mehr hier bei Ego FM.
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0: Show mit Alice hier bei Ego FM. Ab auf die Tanzfläche heißt es nicht nur diesen Donnerstag anlässlich zu Ego FM gibt einen aus mit Digitalism im Live Evil Club in München, sondern auch die ganze Woche in unserer Themenwoche She's Electric. Und da besuchen wir mit euch unter anderem die legendärsten Clubs.
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2: Ein Kellerraum mit einer Deckenhöhe von ca. 1,90 Meter, der nur durch eine Leiter und eine Luke zu betreten ist. Klingt für uns ein wenig beklemmend. Für andere klang die Räumlichkeit im Jahre 1988 wohl perfekt für einen Club. Fairerweise muss man dazu sagen, dass die Möglichkeiten, gerade kurz vor der Wende, eher begrenzt waren. Und auch wenn, oder gerade weil, es nur ein Kellerraum war, wurde dieser Club legendär. Das UFO, der erste Acid-House-Club in Berlin mit Residenz wie Dr. Motte, war wegweisend für alle anderen Clubs, die danach folgten. Mit Platz für rund 100 Personen und teils illegalem Barbetrieb fanden dort die heftigsten Raves statt. Und übrigens auch die Afterparty der allerersten Love Parade 1989. Leider war es schon nach 2 Jahren wieder vorbei mit dem UFO, denn irgendwann kamen die Behörden dem Club auf die Schliche. Wie gesagt, illegaler Barbetrieb. Zeitweise wurde in einer ehemaligen Pennymarkt-Filiale geraved, aber es war einfach nicht mehr dasselbe. Ein Jahr später kam dann aber der Trost. 1990 eröffneten die UFO-Betreiber den Tresor. Ja genau, der Club, der auch heute immer noch steht und als einer der weltweit bekanntesten Techno-Clubs gilt. Okay, er ist zwar nicht mehr so kuschelig wie der Kellerraum, aber ehrlich gesagt ist uns das auch lieber.
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0: Sun went down, sky went dark, lese ich hier vor und gucke in einen recht grauen Himmel da draußen. Aber das Wetter kann uns nichts anhaben kommenden Donnerstag, denn da wird zusammen gefeiert.
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0: So ist es. Und mit ganz vielen von euch. Und weil unsere Gästeliste zwar schon aus allen Nähten platzt, wir aber noch ein paar letzte Plätze frei machen konnten, konntet ihr euch melden. Hier per WhatsApp-Sprachnachricht an unsere Studionummer. So wie es zum Beispiel der Max gemacht hat.
3: Hi, Ego FM. Hier ist der Max. Ich würde voll gerne am Donnerstag mit meinem Freund Josh dahin gehen. Und ich habe das voll lange nicht mehr gemacht und fände es voll cool, Digitalism bei euch zu sehen. Also, danke!
0: Du hast das voll lange nicht mehr gemacht. Du meinst ausgehen, mit Leuten eine gute Zeit haben am Donnerstagabend. Da können wir helfen. Max und Josh, ihr seid dabei. Herzlichen Glückwunsch, ihr steht auf der Gästeliste für das Gratiskonzert mit Digitalism. Ego FM gibt einen aus, kommenden Donnerstag. Im Live Evil Club in München. Und nicht traurig sein, wenn es das diesmal jetzt noch nicht für euch geklappt hat und ihr noch nicht auf der Liste steht. Ihr werdet die nächsten Tage nochmal die Chance bekommen. Außerdem einfach mal auf dem Ego FM Instagram-Kanal vorbeischauen. Da gibt es auch noch ein paar letzte Plätze zu gewinnen.

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2: Gleich zurück an diesem Montagnachmittag mit Musik von Louis the Child zum Beispiel. Was Neues von Genesis, Owusu, Maximo Park und Ilge Nur aus Hamburg.
3: Just trying to be cool.
2: Cool. Bis gleich.
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1: Ich bin Joshua Heise. Mehr Bewerbungen, mehr Einstellungen. Die Bundeswehr wächst so schnell wie seit 13 Jahren nicht mehr. Wie das Verteidigungsministerium mitteilt, hat die Truppe zum 31. Juli rund 186.700 Soldatinnen und Soldaten gezählt. Mit diesem Zuwachs könnten die politisch vereinbarten Ziele für dieses Jahr erreicht werden. Die Thüringer BSW-Landtagsfraktion stellt sich offen gegen die eigene Bundesspitze. Die Abgeordneten haben dafür gestimmt, in der Regierungskoalition mit CDU und SPD zu verbleiben. Weil Ministerpräsident Vogt der Doktortitel aberkannt wurde, stand die Forderung im Raum, Vogt nicht mehr weiter zu unterstützen. Der Ton auf der Straße wird rauer und das geben Autofahrer inzwischen selbst zu. Laut einer Langzeitstudie räumt fast jeder Zweite ein, gelegentlich zu drängeln. 2023 waren es noch 36%. Auch Fahrradfahrer fallen zunehmend negativ auf. Auch hier nimmt fast die Hälfte der Radler öfter mal die Vorfahrt. Freiwillig raus aus Deutschland. Das trifft scheinbar auf immer mehr Migranten und abgelehnte Asylbewerber zu. Laut den Funke-Zeitungen reisten in den ersten 6 Monaten des Jahres über 9000 Menschen im Rahmen von Rückkehrprogrammen zurück in ihre Heimat. Das waren etwa 2000 mehr als im Vorjahreszeitraum. Gleichzeitig wurden fast 19.000 Menschen von Seiten der Behörden abgeschoben. Deutschland statt Dolce Vita. 2025 sind die Menschen in Deutschland seltener ins Ausland gereist. Dafür waren sie öfter innerhalb des eigenen Landes unterwegs. Hier stieg die Zahl der Reisen im Vergleich zum Vorjahr um knapp 4% auf 169 Millionen. Wenn's ins Ausland ging, dann waren weiterhin Italien, Österreich und Spanien am beliebtesten.
2: Danke dir.
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2: Immer wieder regnerisch heute, auch gerade vor meinem Studiofenster. Da regnet es ganz schön kräftig. Heute im Süden, da sind heftigere Schauer mit dabei. Immer wieder auch Donnergrollen und Temperaturen, die ja über die 25 Grad Marke jetzt im Moment nicht rauskommen. Um 23 Grad messen wir aktuell in Nürnberg und auch in Stuttgart. 21 Grad sind es in Augsburg und in Freiburg. 19 Grad aktuell in Dresden. Morgen ist es dann auch nochmal eher durchwachsen, in der Mitte öftermals sonnig, ansonsten auch wieder einige Wolken und Schauer mit dabei, Gewitter dann aber nur noch vereinzelt. 17 bis 28 Grad die Höchstwerte und am Mittwoch wird es im Südwesten Richtung Breisgau nochmal hochsommerlich heiß, da kratzen wir dann wieder an der 30 Grad Marke.
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2: Um gleich 2:03 an diesem Montagnachmittag. Gleich haben wir die Good Neighbors mit ihrem viralen Hit Home. Und ich sage willkommen in eurem musikalischen Zuhause, eurem Wohnzimmer Ego FM. Jetzt gibt's Musik von unseren Musiklieblingen, den Arctic Monkeys. I bet you look good on the dance.

0: Good Neighbors mit Home hier bei Ego FM um 8:08. Der österreichische DJ, Produzent und Künstler Parov Stelar ist mit seinem Elektro-Swing überall bekannt geworden. Übrigens hat er bei seiner Musik nie darauf geachtet, ob die jetzt besonders vielen anderen gefällt.
1: Ich denke, wenn du als Künstler irgendwann mal anfängst nachzudenken, wie kann ich es machen, um den Leuten das recht machen zu können, dann ist es over. Und letztendlich kannst du nur authentisch bleiben und dich selbst fühlen und dann das zu machen, was dir gefällt. Natürlich, du hast Einflüsse von außen. Warum gefällt uns was? Weil, keine Ahnung. Aber trotz allem, du hast schon recht. Also ich denke, wenn ich jetzt strictly Electro Swing durchgezogen hätte und nie was anderes, dann wäre auch das andere gekommen. So, das macht immer das Gleiche. Ja. Aber Kritik ist gut.
0: Also er nimmt die schon an, die Kritik, aber weiß auch, am Ende muss das, was ich mache, zuallervorderst mal mir gefallen. Und so gefällt die Musik dann eben auch ganz vielen seiner Fans. Gerade hat er übrigens wieder neue Musik veröffentlicht und die klingt so.
2: Neu auf Ego FM aus Wien. Parov Stelar mit The Man Without Reflection.

0: Norah Jones, Happy Pills hier bei Ego FM.
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0: Viertel nach zwei am Montagnachmittag. Gestern in der Sendung war die Künstlerin Mina Richman bei mir zu Gast. I'm terrified of change. Aus Bielefeld. Mit ihrer Band hat sie gerade ein neues Album released, vergangenen Freitag. Das heißt Different Flavors of Being Happy. Und ins Interview mit Mina hören wir gleich nochmal rein. Ebenso wie diesen Song, Terrified of Change, auch gleich bei Ego FM.
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0: 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Muramasa und Slowthai, deal with it. Gestern, also am Sonntagnachmittag, da habt ihr hier wieder eine aktuelle Ausgabe Ego FM Backstage gehört.
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0: Diesmal zu Gast war die Musikerin Mina Richman aus Bielefeld. Gemeinsam mit ihrer Band war sie gerade unterwegs für ein paar Konzerte anlässlich des neuen Albums Different Flavors of Being Happy. Das ist letzten Freitag erschienen und zum Release war Mina eben auch bei mir in der Sendung zu Gast. Different Flavors, ja, wie schmeckt Glück denn eigentlich für dich?
2: Nach so viel. Ich glaube, also etwas, was ich auch im Album Intro sage, ich rede recht viel auf dem Album, ich habe mir das einfach mal erlaubt. Und da erwähne ich zum Beispiel Kardamom-Tee. Ich bin Halb-Iranerin, das heißt, ich habe halt direkt von der Muttermilch zum schwarzen Tee gewechselt. Und im Iran wird sehr, sehr gerne schwarzer Tee mit Kardamom getrunken. Mhm. Aber natürlich auch frischer Regen, frisch gemähtes Gras, Meersalz, also
3: Gerüche, Geschmäcker,
2: alles.
0: Es ist ja schon euer zweites Album. Ich sage euer, weil Mina Richman, das bist ja nicht mehr nur du, das ist ja in der letzten Zeit auch gewachsen, nämlich zum Bandprojekt.
2: Es ist mir einfach so wichtig, dass es nicht als Soloprojekt wahrgenommen wird, weil es das einfach nicht ist. Und alle tragen auch neben der Musik so viel zur Band bei und das ist einfach mittlerweile wirklich so ein Bandprojekt geworden. Das fing solo an, deswegen war der Übergang so ein bisschen holprig und unklar, weil ich eben am Anfang halt ich mit einer Gitarre war und ich kann halt echt nicht gut Gitarre spielen. Und dann wurde es immer mehr Band und immer mehr Bandprojekt, gemeinsame Verantwortung, gemeinsame Aufgabenverteilung. Und dann war jetzt so auf jeden Fall der Moment, wo ich mir dachte, okay, von alleine ist es nicht klar genug, dass es eine Band ist. Ich möchte das einfach nochmal richtig explizit thematisieren, dass Leon und Freddy und Alex die drei sind, die genauso wie ich total wichtig für diese Musik ist und ohne die gäbe es auch Mina Richman nicht.
0: Mina Richman, das neue Album Different Flavors of Being Happy, das gibt's jetzt zu hören und das ganze Interview mit Mina Richman, das gibt es auch nachzuhören in der Ego FM Mediathek, findet ihr auf egofm.de. Hier ist sie jetzt für euch, Mina Richman mit Band Terrified of Change.

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0: Aretha Franklin war das hier bei Ego FM mit Rock Steady. Neue Woche, neues Thema.
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0: Strom an, Boxen an. Und plötzlich klingt die Welt ein bisschen anders. Elektronische Musik gehört heute wie ganz selbstverständlich zu unserem Alltag. Aber bis dorthin war es ein ziemlich langer Weg. Kollege Felix dazu jetzt bei mir im Studio. Hello.
2: Hello, Gloria.
0: Als erstes denken wir bei elektronischer Musik ja an Clubs, an fette Bässe. Wie und wann hat das eigentlich angefangen mit der elektronischen Musik?
2: Tatsächlich viel früher, als man denkt. Wir gehen diese Woche einmal ganz an den Anfang, zu den ersten elektrischen Klängen und den damaligen Experimenten mit Geräuschen. Von da geht's weiter zur Musik konkret, über die ersten Studio-Experimente bis zu den Synthesizern, die irgendwann aus diesen ziemlich abgefahrenen Sounds richtige Popsongs gemacht haben.
3: Am Anfang ist also das elektronische Signal. Dann die Martinot-Wellen in den 20ern und 30ern, gefolgt vom Theremin in den 50ern und den modularen Synthesizern in den 60ern.
2: Und dann ging's immer weiter. Synthie-Pop, House, Techno bis zur globalen Clubkultur und der elektronischen Musik, die wir heute hören. Schauen wir uns alles mal an.
0: Cool. Und Stichwort Clubkultur. Clubkultur, das ist ja mehr als nur die Musik, die dort gespielt wird.
2: Yes, Clubs sind Orte, an denen sich Musik, Mode, Kunst und Menschen treffen.
4: Clubs haben das 20. Jahrhundert maßgeblich geprägt. Ob illegale Tanzveranstaltungen in den goldenen 20ern, Funkpartys in den glitzernden Discos der 70er bis hin zur ultimativen Supernova Ende der 80er Jahre.
2: Wir schauen uns an, wie sich diese Kultur entwickelt hat, warum gemeinsam tanzen eigentlich so eine besondere Sache ist und was das Feiern mit elektronischer Musik zu tun hat. Und das Beste, wir feiern ja diese Woche auch selbst. Ego FM gibt einen aus. 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
0: Genauso wie heute auch schon bei mir in der Sendung. Also, ihr habt noch ein bisschen, ein paar Gelegenheiten und ein paar Mal die Chance, auf dieser Liste zu landen. She's Electric, das legen wir aber nicht nur im musikalischen Sinne aus, ne?
2: Nee, tatsächlich. Strom ist schließlich überall. Wir schauen deshalb auch auf Elektronik ganz allgemein. Was können Roboter mittlerweile eigentlich? Wie verändert künstliche Intelligenz unsere Welt? Vielleicht auch unsere Musik? Und wie viel Zukunft steckt eigentlich schon in unserem Alltag?
0: Von den ersten elektrischen Tönen bis zur KI, da gibt's einiges zu besprechen. Danke dir, Felix.
2: So muss es. Gerne.
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0: Fontaines DC mit Sha Sha Sha bei Ego FM.
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0: Viertel vor drei am Montagnachmittag. Gleich haben wir Musik von unseren Musiklieblingen vom Blur.
3: And you've been so busy lately that you haven't found the time to open up your mind.
0: Out of Time. Außerdem Portugal the Man mit dabei und mehr Musik, die alles ändert. Gleich.
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0: Brixton Boogie mit Hey Hey am Montagnachmittag. Zeit für ein News Update. Joshua hat alles Wichtige für euch um
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2: Ich bin Joshua Heise. Im Juli haben so viele Soldatinnen und Soldaten bei der Bundeswehr gearbeitet wie seit 13 Jahren nicht mehr. Damit ist die Truppe weiter auf Kurs, die politisch gesetzten Ziele zu erreichen. Zum Stichtag 31. Juli waren es rund 186.700 Männer und Frauen, teilte das Verteidigungsministerium mit. Zudem gab es deutlich mehr Bewerbungen. Bleiben wir bei der Bundeswehr. Die will jetzt beim Waldbrand in Belgien unterstützen. Zwei Löschhubschrauber werden laut Verteidigungsministerium bereitgestellt. Das Feuer hat gestern bis kurz vor der deutschen Grenze gewütet. Die Flammen sind bis auf wenige Meter an die Ortschaft Monschau in NRW herangerückt. Der Regen sorgt jetzt aber für Entlastung. Tanken ist gerade so teuer wie fast nie. E10 liegt nur noch 4 Cent unter dem Allzeithoch aus dem Jahr 2022. Und das, obwohl Öl aktuell billiger ist als noch im Frühjahr. Grund für den Anstieg sind laut ADAC vor allem der Ölpreis und Probleme beim Transport wegen Niedrigwasser auf dem Rhein. Der Ätna wirbelt den Betrieb am Flughafen von Catania auf Sizilien weiter durcheinander. Weil der Vulkan wieder Asche spuckt, ist ein Teil des Luftraums noch einmal gesperrt worden. Bis morgen 12 Uhr dürfen deshalb nur 10 Flugzeuge pro Stunde in Catania landen. Abflüge sind hingegen nicht eingeschränkt. Passagiere informieren sich am besten bei ihrer Airline über den aktuellen Flugstatus. Die Deutsche Bahn ist in diesem Sommer auf Hitzenotfälle vorbereitet. Im Juni und Juli hatte das Unternehmen 800.000 Tetrapacks Notfallwasser für Fahrgäste in Fernverkehrszügen bereitgestellt. Das hat eine Bahnsprecherin der Rheinischen Post gesagt. Zudem hatte die Bahn Ende Juni wegen einer Hitzewarnung eine Kulanzregelung für alle Tickets angeboten.
0: Danke dir.
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0: Weiter immer wieder regnerisch, auch jetzt am Nachmittag. Vor allem im Süden kann es heute kräftiger regnen, aber überall sind eigentlich viele Wolken am Himmel unterwegs und dazu immer wieder mal Donnergrollen, also Gewitter, sind jetzt im Laufe des Nachmittags auch noch dabei. Dazu Temperaturen von um 20 Grad, eigentlich überall, auch an den Küsten momentan 19 Grad auf Rügen. 19 Grad sind es in Berlin und in Leipzig. 20 Grad in München, 23 Grad in Stuttgart und in Nürnberg. Auch morgen am Dienstag ist es eher durchwachsen. Viele Wolken und die Sonne zeigt sich ab und zu. Gerade in der Mitte ist sie noch mal ein bisschen öfter mit dabei. Und ansonsten kann es auch immer wieder schauern. Höchstwerte zwischen 17 Grad in den Mittelgebirgen bis 28 Grad im Breisgau. Da zeigt sich die Sonne auch ein bisschen häufiger. Und am Mittwoch bekommt der Süden wieder deutlich längere Sonnenphasen und es wird nochmal hochsommerlich heiß mit Höchstwerten bis 29 Grad.
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0: 3:03 an diesem Montagnachmittag. In dieser Stunde sprechen wir auch nochmal über unsere Themenwoche. She's Electric. Und wir hören Musik, gleich von Caribou. Und jetzt Bombay Bicycle Club mit Better Now.

We can't do without you und wir können nicht ohne euch und ihr nicht ohne uns, hoffentlich. Ihr hört Ego FM an diesem Montagnachmittag, 10 Minuten nach 3 ist es. Jetzt haben wir Musik von einer Band, ohne die wir auch nicht können wollen. Neuen Sound von der Ibibio Sound Machine. Gegründet von der nigerianischen Sängerin Ino Williams. Im UK ansässig und Ibibio Sound Machine ist wie ein Clash der Kulturen, so beschreiben sie es auf ihrer Website, afrikanische Musik und elektronische Elemente. Zu gleichen Teilen inspiriert von der goldenen Ära westafrikanischen Funk and Discos und modernem Post-Punk und Elektro. Auf dem Song, den wir jetzt gleich hören, finde ich, hört man den Funk und Soul etwas mehr raus als den Post-Punk. Aber ich finde es richtig, richtig schön. Love heißt der Song passenderweise. Neu hier bei Ego FM.

0: Ibibio Sound Machine mit Love hier bei Ego FM um 14:45.
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0: In dieser Stunde geht es noch in unserer Themenwoche She's Electric um
3: Lumos Maxima.
0: Das Licht. Und wir hören Musik von Wolf Alice unter anderem. Beautifully Unconventional. Den gibt's auch in ein paar Minuten.
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Jonathan Jeremiah. Horse Power for the Streets. Endlich Regen. Die letzten Tage und Wochen war es deutlich zu trocken und oft auch viel zu heiß. Und nicht nur wir atmen durch, Egos, auch die Natur und die Tiere. Das süßeste Video, das ihr heute sehen werdet, und wenn ihr euch nur dieses eine im Internet anguckt, tut es, ist eine Gruppe Kühe aus der Schweiz, die sich über den Regen den Einsetzenden freuen und geradezu anfangen zu tanzen. I'm singing in the rain, just singing in the rain. Ich beschreibe euch einfach mal, was ich sehen kann. Auf der völlig gelben, ausgetrockneten Weide fängt es an zu regnen und die Rinder hüpfen im Kreis und freuen sich einfach nur über die Abkühlung. Ach, ist das goldig. Gesehen in der Schweiz, im Thurgau. Und wenn ihr einfach nur glückliche Kühe Regen googelt, dann kommt ihr auch schon aufs Video.

0: With Alice, beautifully unconventional. Es werde Licht oder, wie Harry Potter sagen würde,
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0: Für unsere Themenwoche She's Electric schauen wir uns an, wie elektrische Leuchtmittel eigentlich erfunden wurden. 1879, die Erfindung der Glühbirne durch Thomas Edison, das habt ihr vielleicht abgespeichert, aber kanntet ihr diese Geschichte schon?
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3: Sie ist bekannt als das kleine Licht für die Betriebsanzeige in unseren Fernsehern oder der Mikrowelle. Die lichtemittierende Diode, kurz LED. Entdeckt wird sie zwar schon 1907, als der britische Ingenieur Henry Round bemerkt, dass Halbleiter unter elektrischer Spannung leuchten. Es dauert aber noch, bis die LED wirklich als Licht zum Einsatz kommt. In den 60er Jahren werden rote und grüne LEDs entwickelt. In den 90ern entdeckt ein japanischer Forscher dann blaue Dioden. Das erst ist schließlich der Start für die weiße LED. Denn rot, grün und blau leuchten in Kombination, genau, weiß. Im Vergleich zu anderen Leuchtmitteln bringt die LED einen riesigen Vorteil. Sie verbraucht weniger Energie, hat dafür aber eine viel längere Nutzdauer. Bis zu 50.000 Stunden hält die LED und bietet ab sofort viel mehr neue Möglichkeiten für die Beleuchtung. Die LED ist das erste Leuchtmittel mit einer Verbindung zur digitalen Welt. Sie ist programmierbar, sie bildet das gesamte Farbspektrum ab und sie gleicht sich Anforderungen der VerbraucherInnen an. Licht kann jetzt also besser als jemals zuvor an die funktionalen, emotionalen und biologischen Bedürfnisse des Menschen angepasst werden. Durch Techniken wie Smart Home müssen wir teilweise ja nicht mal mehr den Lichtschalter drücken, damit es hell wird. Hätte das mal jemand unseren VorfahrInnen mit den Fackeln erzählt.
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0: Doherty.
1: Musik von Peter Doherty am Montagnachmittag.
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1: Um bald 16 Uhr, das bedeutet, ich gebe das Mikrofon dann ab. Ab 4 übernimmt Kollege Dominik und bringt euch wohlbehalten in diesen Montagnachmittag in einer neuen Woche. She's Electric, unsere neue Themenwoche. Um die geht es auch nochmal bei Dominik in der Sendung. Und es gibt was zu gewinnen. Dazu aber gleich mehr. Gleich bevor ich noch abgebe, hier ein paar Rausschmeißer-Songs von mir, von Jamie XX, unter anderem von Daughter hören wir was, Lacussion und Matt Berninger von The National. Mit seinem Solo-Projekt Martini Mi Fazzo von Matt Berninger. Martini Berninger wollte ich schon sagen. Gleich bei Ego FM. Mein Name ist Gloria und ich wünsche euch jetzt einen schönen Restmontag. Startet noch gut in die neue Woche. Ciao.
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0: Schönen Montagnachmittag. Teilweise regnet es draußen, es kühlt endlich ein bisschen runter. Hier ist EgoFM zum Start in den ersten Feierabend für diese Woche. Und da haben wir 16 Uhr mittlerweile. Noch immer ist die Lage beim Feuer im Hohen Venn im deutsch-belgischen Grenzgebiet sehr, sehr angespannt. In Monschau in der Eifel mussten jetzt 30 Menschen ihre Häuser wegen des starken Rauchs verlassen und ein Waldbrand im Schwarzwald hat sich jetzt auch noch ausgeweitet. Die Einzelheiten dazu und alles, was sonst gerade wichtig ist, kurz zusammengefasst aus der EgoFM Nachrichtenredaktion.
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2: Ich bin Joshua Heise. Wenn ein Elternteil keinen Unterhalt zahlt, springt der Staat mit einem Vorschuss ein. Genau den will Familienministerin Prien von der CDU kürzen. Er soll nur noch für Kids bis 16 ausgezahlt werden. Die SPD meint, das bestraft die Falschen. Stattdessen fordert die Partei eben die Eltern, die sich

0: vor dem Unterhalt drücken, stärker in die Pflicht zu nehmen. Unterhaltsschulden sollen demnach beispielsweise zu negativen Einträgen bei der Schufa führen. Am 6. September sind Landtagswahlen in Sachsen-Anhalt und die AfD hat weiter realistische Chancen mitzuregieren. In einem solchen Fall will Thüringens Innenminister Meier dafür sorgen, dass die AfD bestimmte Verfassungsschutzdaten nicht einsehen darf. Das sagte er im Welt-Interview. Konkret geht es um Infos zu Rechtsextremismus und Spionageabwehr. Der Klimawandel sorgt für immer mehr Tage mit hoher Waldbrandgefahr. Laut Deutschem Wetterdienst gab es über die letzten Jahrzehnte immer mehr Tage mit der zweithöchsten Gefahrenstufe 4. Grund dafür sind demnach hohe Temperaturen mit höherer Verdunstung, längere Trockenheit und weniger anhaltender Regen. Das trocknet die Böden aus und macht es Feuer leichter, sich auszubreiten. Drängeln, Ausbremsen, Beschimpfen. Die Aggressivität im Straßenverkehr hat in den vergangenen Jahren weiter zugenommen. Das zeigt eine Langzeitstudie der deutschen Versicherungswirtschaft. Aber immer mehr Autofahrer sehen ihr eigenes Fehlverhalten ein. Ähnlich aggressiv verhalten sich auch Radfahrer. Mehr als 40% gaben zu, anderen hin und wieder die Vorfahrt zu nehmen. Im Vergleich zu anderen europäischen Ländern sind in Deutschland mehr junge Menschen ohne Job, Ausbildung oder Studium. Das zeigen Zahlen des Statistischen Bundesamtes. Bei den 20- bis 24-Jährigen liegt die Quote bei 10%. Das ist fast doppelt so hoch wie in den Niederlanden. Die Statistiker warnen, kein Studium, kein Job oder keine Ausbildung kann zu steigender Kriminalität oder politischer Frustration führen.
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2: Sehr unbeständig geht's durch diesen Montagnachmittag. Schauer und Gewitter. Später zum Abend soll es dann ein bisschen freundlicher werden. Das Ganze bei Höchstwerten zwischen 17 und 25 Grad. Aktuell um die 18 in München und Augsburg, 22 in Regensburg und Nürnberg, 24 in Würzburg und Stuttgart und 23 aktuell in Dresden. Die weiteren Aussichten: Von morgen Dienstag bis zum Freitag bekommen wir weiterhin einen Mix aus vielen Wolken, sonnigen Phasen und einigen Regen- und Gewitternfällen. Es wird auch wieder etwas wärmer, vor allem am Mittwoch im Süden bis zu 26 Grad.
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2: Ich kann es zwar nicht ganz genau erklären, was da heute Nacht passiert ist, dass wir von gefühlt 38 Grad auf einmal runter bei 22, 23 Grad angekommen sind, aber eins kann ich dir sagen, es fühlt sich richtig schick an. Einmal tief ein- und wieder ausatmen, endlich ist es wieder möglich. Und mit viel frischer, guter Luft starten wir rein in diese neue Woche und in diesen ersten Feierabend für diese Woche mit Ego FM und viel Musik, die alles ändert. Roll Otis sind mit dabei, Oysters in my pocket. Kurz nach 4 ist es.

Das ist Son bei Igor vom Hard Liquor. Es gibt ja diesen wunderbar unbändigen Alternative Rock, der einen irgendwie sofort packt und sofort durchschüttelt. Und genau diesen Sound bekommen wir jetzt geliefert, und zwar vom britischen Duo Blood Red Shoes. Das sind Stephen und Laura Mary. Die machen seit Jahren schon gemeinsam schönen, druckvollen Indie-Rock. Und da gibt es überhaupt gar keinen Schnickschnack. Da gibt es auch keine weichgespülten Pop-Produktionen. Da gibt es einfach nur schöne, schmutzige Gitarren. So auch in ihrer neuesten Single, Useless Sentiment. Ganz neu bei Igor FM. Hier sind die Blood Red Shoes.

0: Deep Blue von Donkey Kid hier bei Ego FM. Schönen Montagnachmittag um 16:45 mit viel Musik, die alles ändert. Und da ist gleich Gossip mit am Start. Pop Goes the Worst. Gleich hier bei mir in voller Länge.
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0: Pop Goes the World. Das ist Gossip hier bei Ego FM.
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2: Florian Schneider and Ralph Uder created Kraftwerk in Düsseldorf, Germany, and in the early 70s started making experimental music that was unlike anything the world had ever heard.
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0: Strom an, Boxen an und plötzlich klingt die ganze Welt gleich ein bisschen anders. Schöne elektronische Musik gehört heute eigentlich ganz selbstverständlich zu unserem Alltag, aber bis dahin war es ein ziemlich langer, langer Weg. Kollege Felix bei mir, grüß dich, servus.
4: Hallo Dominik.
0: Felix, als erstes denkt man ja an Clubs, an fette Bässe, aber das ist ja heute. Wie und wann hat eigentlich elektronische Musik angefangen?
4: Tatsächlich viel früher, als man denkt. Wir gehen diese Woche einmal ganz an den Anfang zu den ersten elektrischen Klängen und den damaligen Experimenten mit Geräuschen. Von da geht's weiter zur Musik konkret, über die ersten Studio-Experimente bis zu den Synthesizern, die irgendwann aus diesen ziemlich abgefahrenen Sounds richtige Popsongs gemacht haben.
5: Am Anfang ist also das elektronische Signal. Dann die Martinot-Wellen in den 20ern und 30ern. Gefolgt vom Theremin in den 50ern. Und den modularen Synthesizern in den 60ern.
4: Und dann ging's immer weiter. Synthie-Pop, House, Techno bis zur globalen Clubkultur und der elektronischen Musik, die wir heute hören. Schauen wir uns alles mal an.
0: Sehr spannend. Und sag mal, Clubkultur ist ja sowieso mehr als nur Musik, oder?
4: Yes, Clubs sind Orte, an denen sich Musik, Mode, Kunst und Menschen treffen.
6: Clubs haben das 20. Jahrhundert maßgeblich geprägt. Ob illegale Tanzveranstaltungen in den goldenen 20ern, Funkpartys in den glitzernden Discos der 70er bis hin zur ultimativen Supernova Ende der 80er Jahre.
4: Wir schauen uns an, wie sich diese Kultur entwickelt hat, warum gemeinsam tanzen eigentlich so eine besondere Sache ist und was das Feiern mit elektronischer Musik zu tun hat. Mhm. Das Beste: Wir feiern ja diese Woche auch selbst. Ego FM gibt einen aus. Am Donnerstag ist es soweit. Wir feiern gemeinsam mit euch ein gratis Konzert mit Digitalism. Die allerletzten Gästelistenplätze, die verlosen wir diese Woche noch.
0: Genau. Aber sag mal, She's Electric, so heißt ja unsere Themenwoche, beschränkt sich ja nicht nur auf Musik, oder?
4: Nee, tatsächlich. Strom ist schließlich überall. Wir schauen deshalb auch auf Elektronik ganz allgemein. Was können Roboter mittlerweile eigentlich? Wie verändert künstliche Intelligenz unsere Welt, vielleicht auch unsere Musik? Und wie viel Zukunft steckt eigentlich schon in unserem Alltag?
0: Also von den ersten elektronischen Tönen bis zur KI, da kommt tatsächlich einiges zusammen diese Woche. Felix, dank dir für die Infos.
4: So muss es. Gerne.
0: Und alles zu unserer Themenwoche, wie immer auch bei unserem Netz, wenn ihr euch reinklickt. egofm.de.
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0: So, hier ist erstmal die neue Single der Queens of the Stone Age. Ganz frisch bei uns mit Easy Street.

0: einer dieser fiesen Ohrwürmer. Will Smith mit Getting Jiggy With It hier bei Ego FM.
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0: Manche Alben hört man einfach nebenbei und dann wiederum andere Alben schlagen ein wie ein Blitz, weil sie genau diesen einen Nerv dieser einen Generation treffen. Unser Album der Woche ist genauso ein Ding. 6 Jahre lang mussten wir nämlich auf ein neues Solozeichen von einer der prägendsten Songwriterinnen unserer Zeit warten. Phoebe Bridgers ist endlich zurück. Ihr drittes Meisterwerk trägt den Titel Lost Weekends. Wir haben es zu unserem Album der Woche gekürt und Kollege Fitus hat mehr für uns.
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5: Szene-Darling war sie sowieso schon immer. Aber die Pandemiezeit und der generelle Weltschmerz haben Phoebe Bridgers zum Superstar gemacht. Doch die neue Rolle und die neue Aufmerksamkeit haben Phoebe auch in eine neue Welt geworfen, in der sie ihren Platz erst finden muss. Lost Weekend ist jetzt das Album einer Künstlerin, die sich nicht ganz sicher ist, wo sie hingehört. Aber sie klingt großartig, während sie danach sucht.

Phoebe Bridgers große Stärke waren immer ihre schmerzhaft ehrlichen Texte. Und in den 6 Jahren seit ihrem letzten Album Punisher ist genug passiert, was verarbeitet werden muss. Phoebe hat ihren Vater verloren, mit dem sie ein quälend gemischtes Verhältnis hatte. Und dieser Verlust schwebt wie ein dunkler Schatten über den düstersten Momenten von Lost Weekend. Aber die Texte sind nicht nur voller Trauer. Phoebe klingt erst euphorisch, wenn sie über ihre neue Liebe singt. Und nur um dann gleich kurz danach wieder schmerzhaft mit sich selbst abzurechnen, weil sie Angst hat, ihre engen Freunde zu vernachlässigen. Und wenn sie mit der neuen Freundin des Ex-Partners abrechnet, zeigt sie auch mal ihre gehässige Seite. Phoebe vertont hier ihr ganz persönliches Tagebuch, aber sie lässt genug Platz zwischen den Zeilen für die ganz eigenen Geschichten und Gefühle der Hörerschaft.

Wer Sorge hatte, Phoebe würde jetzt langsam Richtung Stadionpop umschwenken, kann entspannt durchatmen. Lost Weekend hat zugängliche Momente, aber es baut auch Phoebes bislang komplexeste Klangwelt auf. Ihre fast geflüsterte Stimme wird von gigantischen Soundwänden getragen, immer wieder brechen eigentlich ruhige Songs noch ins Chaotische auf und hin und wieder scheinen Leitmotive aus Punisher wieder durch. Lost Weekend ist ein Album, in dem man sich im allerbesten Sinne komplett verlieren kann.

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2: Lost Weekend, unser Album der Woche von Phoebe Bridgers. Und der Titel hier ist mit drauf, nennt sich Lost Boys.

Out in the Dark, Steph Tweedy. Hier bei Igor Firm an diesem Montagnachmittag. Rein in den Feierabend. Mit viel Musik, die alles ändert. Ecstasy sind gleich mit dabei. Roosevelt und der gute alte Meyerhoff.

0: You Called Me. Hören wir unter anderem gleich, 16:45 ist es.
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0: You Called Me, Meyerhoff von hier bei EgoFM, Montagnachmittag, 17 Uhr mittlerweile. Etwa jeder zehnte junge Mensch im Alter von 20 und 24 Jahren ist in Deutschland ohne Job, ohne Bildungs- oder ohne Ausbildungsplatz. Der Anteil, der steigt jetzt seit Jahren, liegt aber noch unter dem EU-Durchschnitt. Die Einzelheiten dazu und alles, was sonst gerade in der Welt wichtig ist, jetzt wieder kurz für euch zusammengefasst aus unserer Nachrichtenredaktion.
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2: Ich bin Joshua Heise. Waldbrände schnell und effektiv bekämpfen zu können, sollte dauerhaft zur größeren Priorität werden. Das fordert die Deutsche Feuerwehrgewerkschaft. Anlass ist unter anderem der Brand in Belgien, der sich gestern bis kurz vor die deutsche Grenze ausgeweitet hatte. Es brauche ein Gesamtkonzept und außerdem weitere spezielle Ausstattung wie geländegängige Fahrzeuge, Löschrucksäcke, Pumpen oder Drohnen. Die Thüringer

0: DSW-Landtagsfraktion stellt sich offen gegen die eigene Bundesspitze. Die Abgeordneten haben dafür gestimmt, in der Regierungskoalition mit CDU und SPD zu verbleiben. Weil Ministerpräsident Vogt der Doktortitel aberkannt wurde, stand die Forderung im Raum, Vogt nicht mehr weiter zu unterstützen. Weniger mehrtägige Reisen, weniger Trips ins Ausland. Die Menschen in Deutschland sind 2025 insgesamt weniger gereist als im Jahr zuvor. Das ergab eine Auswertung des Statistischen Bundesamts. Thomas Bremser kennt die Details.
1: Weniger Fernreisen, dafür mehr Trips im eigenen Land. So lässt sich das Reiseverhalten der Deutschen zusammenfassen. Und das liegt vor allem an Dienstreisen, die sind deutlich gestiegen, fast wieder auf das Vor-Corona-Niveau. Wenn die Menschen mehr als einen Tag unterwegs sind, dann vor allem mit dem Auto, deutlich dahinter die Bahn und das Flugzeug.
0: Letzter Applaus für einen Weltstar. Fans, Freunde und Familie haben sich heute von Sängerin Bonnie Tyler verabschiedet. Die Trauerfeier begann mit ihren eigenen Songs. Fans konnten die Zeremonie unter anderem per Livestream mitverfolgen. Zum Abschluss sang ein Chor ihren größten Hit Total Eclipse of the Heart. Bonnie Tyler war im Juli im Alter von 75 Jahren nach schwerer Krankheit gestorben. Der Lotto-Jackpot ist geknackt. 50 Millionen Euro und damit die maximal mögliche Gewinnsumme gehen nach Thüringen. Seit Ende März hatte niemand beim Spiel 6 aus 49 die 6 richtigen Gewinnzahlen plus Superzahl getippt. Ein Rekord.
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3: Sehr unbeständig geht's durch diesen Montagnachmittag. Schauer und Gewitter. Später zum Abend soll es dann ein bisschen freundlicher werden. Das Ganze bei Höchstwerten zwischen 17 und 25 Grad. Aktuell um die 18 in München und Augsburg, 22 in Regensburg und Nürnberg, 24 in Würzburg und Stuttgart und 23 aktuell in Dresden. Die weiteren Aussichten: von morgen Dienstag bis zum Freitag bekommen wir weiterhin einen Mix aus vielen Wolken, sonnigen Phasen und einigen Regen- und Gewitternfällen. Es wird auch wieder etwas wärmer, vor allem am Mittwoch im Süden bis zu 26 Grad.
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3: Also enge Freundschaften tun uns gut, das war ja bereits lange schon bekannt, aber jetzt liefert eine große Gesundheitsstudie neue Erkenntnisse. Außerdem gibt es gleich in dieser Stunde in meiner Good News-Ausgabe Informationen, wie Bäume in der Mongolei gegen Wüstenbildung helfen und was ihr da draußen tun könnt, um Wespen von eurem Essen fernzuhalten. Gute Nachrichten gleich bei mir in einer halben Stunde. Jetzt erstmal Richtung Feierabend mit den Beatsteaks. Cut off the top. Kurz nach 5 ist es.

0: In for the kill, LaRue bei Ego FM. Es gibt diesen ganz eigenen, ich sag mal so, genreübergreifenden Sound, der sich um keine Regeln schert und genau deshalb so verdammt gut funktioniert. Und genau dafür lieben wir auch Tiavo. Das ist ein Duo aus dem Saarland, haben sich längst einen Namen gemacht mit einer ganz explosiven Mischung aus Alternative Rock, aus Rap und ganz viel Tiefe. Da wird irgendwie kein Blatt vor den Mund genommen, sondern ganz viel Lebensgefühl auf die Platte gepresst. So auch in ihrer neuesten Single. Und da nehmen sie uns mit auf eine musikalische und auch textliche Achterbahnfahrt. Ganz neu bei Ego FM mit einem kleinen Ohrwurmfaktor. Hier sind Tiavo mit German Language.
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0: Der ist ganz neu bei Ego FM. Tiavo und German Language. Hier geht's gleich weiter, unter anderem mit Jack Garrett. Und seinem aktuellen Titel Higher. Viertel nach fünf ist es mittlerweile.
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5: 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Hier bin ich

0: Higher, Jack Garrett hier bei Ego FM.
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0: Tja, und da müssen wir unbedingt mit Maximilian Lenz sprechen in dieser Stunde, besser bekannt als Westbam. Der Typ ist ein Urgestein des deutschen Technos, gehört seit den 80er Jahren quasi zu den wichtigsten Mitbegründern dieser Musikrichtung. Damals war Techno ja noch so ein bisschen gegen den Strom, heute ist er im Mainstream angekommen und darüber sprechen wir unter anderem. Sag mal, während der Corona-Pandemie hast du ja Clubs gegen Radio getauscht und hast dort einfach mal unter anderem auch aufgeklärt über die Roots des deutschen Technos, quasi aus der Punk- und New-Wave-Szene und der schwulen Partykultur herausentwickelt. Kannst du uns denn den Ursprung des deutschen Technos eigentlich auch noch näher bringen? Was ist Techno überhaupt?
4: In Deutschland ist es ja der große Oberbegriff für alles, was bum, bum, bum ist. Alles, was auf der Love Rate läuft oder lief, das nennt man Techno. Immer wenn es ums, ums, ums macht, sagt man Techno. Und der Begriff kommt eben aus Detroit. Und das kann man sehr genau sagen. Da gab es 1988, Ende 88, gab es eine Compilation Techno, The New Sound of Detroit. Die kam auf einer englischen Plattenlabel raus, 10 Records. Und das hat eigentlich diesen neuen Begriff von Techno geprägt. Mhm. Wenn wir heute Techno sagen, kommt es eigentlich aus dieser Schiene.
0: Ja, und wenn wir uns heute die Techno-Szene ansehen, dann stellen wir fest, ganz viele inklusive Festivals, ganz viele DJs, Influencer leben. Stirbt denn der Techno und das vielleicht auch wofür früher mal stand aus in Zukunft? Was denkst du?
4: Also auch wenn du an die Geschichte der Hausmusik losgehst, auch die ältesten und tiefsten Subkulturen, das geht am Anfang damit los, dass irgendjemand sagt, ich möchte das auf Platte pressen und jetzt wird ihm das aus der Hand gerissen und jemand anders sieht das und sagt, oh, sowas mache ich auch. In gewisser Weise ist sozusagen dieses kapitalistische System, dass du irgendwie guckst, wo kann der Erfolg liegen, das ist auch gar nicht so verkehrt im Sinne von, wenn jetzt unkommerziell die tollsten Sachen hervorbringen würde, dann müsste die beste Musik aus Nordkorea kommen oder jetzt aus Russland oder so. Mhm. Und die meisten wirklich krassen neuen Sachen passieren eben doch unter marktwirtschaftlichen Bedingungen, woraus ich schließe, dass es eben nicht so giftig ist für die Kreativität, wie die Leute immer behaupten.
0: Das sagt Maximilian Lenz, besser bekannt als Westbam. Das ganze Gespräch mit ihm gibt es nachzuhören bei unserem Netz. Wenn es euch interessiert, wie immer auf egofm.de.
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0: So, hier gibt's ganz neue Musik zum Start in den Feierabend für heute von Gus Dapperton. Hier also mit Take Me Out to the Disco.

0: bin ich Fan der ersten Stunde dieses Titels. Thread Again, I Adore You.
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0: Und da kann ich euch sagen, ist es momentan gar nicht so einfach, an gute Nachrichten ranzukommen. Ich glaube, die befinden sich auch gerade irgendwie alle in Sommerpause. Aber drei habe ich für euch heute tatsächlich herausgefischt. Einmal diese hier. Menschen, die zufrieden mit ihren Freundschaften und Beziehungen sind, denen geht es körperlich und psychisch besser. Das zeigt jetzt eine Studie, für die mehr als 200.000 Personen aus 22 Ländern befragt worden sind. Die Werte, die variieren natürlich nach Lebensphase, aber immerhin eine gute Nachricht für diesen Montag. Dann ein Blick nach Berlin. Am 20. September wird ja das Berliner Abgeordnetenhaus gewählt. Auch Menschen, die obdach- und wohnungslos sind, können jetzt mit abstimmen. Dazu müssen sie sich bis zum 28. August in ein Wählerverzeichnis eintragen lassen. Unterstützung beim Ausfüllen der Anträge gibt es dann vor Ort. Und noch diese gute Nachricht. Wüstenbildung ist ja ein globales Problem. In der Mongolei startete vor 20 Jahren deswegen ein Pilotprojekt, das dagegen vorgeht. Auf 500 Hektar wurden erfolgreich Bäume und Sträucher gepflanzt. Die Bäume, die bremsen den Wind, halten den Boden fest und spenden Feuchtigkeit. Ein paar der guten Nachrichten für heute und was sonst in der Welt so los ist, das hören wir hier zusammengefasst um 18 Uhr wieder in den Ego von Nachrichten. Jetzt erstmal Musik aus Österreich zum Start in den Feierabend für heute. Nagi Herst, hier sind Bilderbuch.
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0: Sinner. Das war The Last Dinner Party hier bei Ego FM. Und mit den 21 Pilots geht's hier unter anderem gleich weiter. Und ihre Single Heavy Dirty Soul. Viertel vor sechs mittlerweile.
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0: Frank Ocean hier bei Ego Fam mit Lost. Es ist 18 Uhr. Und die Deutschen haben im letzten Jahr so viele Reisen im eigenen Land unternommen wie noch nie zuvor. Das lag vor allem an einer gestiegenen Zahl von Geschäftsreisen innerhalb Deutschlands. Was sonst noch wichtig ist an diesem Abend aus Deutschland und dem Rest der Welt, das hört ihr jetzt wieder zusammengefasst aus der Ego Fam Nachrichtenredaktion.
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2: Ich bin Joshua Heise. Wenn Eltern nach der Trennung keinen Unterhalt zahlen, springt bislang der Staat ein. Diese Hilfe will Familienministerin Prien von der CDU kürzen. Betreffen würde das aber vor allem den alleinerziehenden Eltern.

0: Elternteil. Die SPD sagt, die Nachteile sollen lieber diejenigen abbekommen, die den Unterhalt nicht zahlen. Die Sozialdemokraten schlagen beispielsweise vor, dass Unterhaltsschulden zu negativen Einträgen bei der Schufa führen. Die Armee der Bundeswehr ist so groß wie seit 13 Jahren nicht mehr. Ende Juli hat die Truppe rund 186.700 Soldatinnen und Soldaten gezählt. Die Personalvorgaben der Politik sind damit erfüllt. Eine mögliche Wehrpflicht ist dadurch aktuell kein Thema mehr. Und der Trend zeigt weiter nach oben. Bei den Bewerbungen gibt's ein Plus von 26% im Vergleich zum Vorjahresmonat. Kein Job, kein Studium, keine Ausbildung. Das gilt für jeden Zehnten zwischen 20 und 24 Jahren in Deutschland. Damit ist der Anteil höher als in den Niederlanden, Schweden oder Tschechien, liegt aber trotzdem unter dem EU-Durchschnitt von knapp 13%. Junge Frauen sind häufiger betroffen als Männer. Viele wollen sich nach dem Schulabschluss oder Studium erstmal orientieren und zum Beispiel reisen. Sie stand schon als Kind vor der Kamera und wurde später durch Serien wie Heroes und Nashville berühmt. Die US-Schauspielerin Hayden Panettiere ist im Alter von 36 Jahren gestorben. Hinweise auf ein Verbrechen gibt es laut ersten Ermittlungen nicht. Mit dem Xbox-Weltmeister Wladimir Klitschko hat sie eine gemeinsame Tochter. Deutschland statt Dolce Vita. 2025 sind die Menschen in Deutschland seltener ins Ausland gereist. Dafür waren sie öfter innerhalb des eigenen Landes unterwegs. Hier stieg die Zahl der Reisen im Vergleich zum Vorjahr um knapp 4% auf 169 Millionen. Wenn's ins Ausland ging, dann waren weiterhin Italien, Österreich und Spanien am beliebtesten.
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2: So, jetzt am Abend und dann auch in der Nacht gibt es vereinzelt hier und da noch ein paar Schauer oder Gewitter, die durchziehen. 15 bis 10 Grad sind dann die Tiefstwerte in der Nacht. Morgen am Dienstag zieht es zu und vom Nordwesten her gibt es dann erstmal wieder ein Regengebiet, das durchzieht. Aber so im Laufe des Nachmittags lässt dann der Regen langsam nach. Höchstwerte morgen zwischen 17 und 23 Grad. Am Mittwoch wird es im Süden erstmal wieder schön sonnig und auch wärmer. Ansonsten bleibt es bis Freitag eigentlich relativ wechselhaft mit Wolken, mit sonnigen Phasen und einigen Regenfällen und Gewittern. Das Ganze bei grob 20 bis 25 Grad.
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2: An diesem Montagabend macht ihr euch jetzt bereit für puren Ohrwurmalarm. Ich möchte euch nur darauf hinweisen und einen wirklich legendären Vibe, denn kaum eine andere Nummer hat Anfang der 2000er für so viel gute Laune gesorgt wie diese hier von Outkast. Hier sind sie mit Hey Ja. Kurz nach sechs ist es.
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Anti-Anti. Der Titel hat mittlerweile auch schon Legendenstatus hier bei EgoFM. Bonaparte mit Anti-Anti. Es gibt Stimmen, die fangen einen mit dem ersten Ton sofort ein und lassen einen nicht mehr so schnell los. Und genau so eine Ausnahmestimme hat hier meine nächste Künstlerin. Die britische Sängerin, die sich nach ihrem Sieg bei The Voice UK Stückchen für Stückchen einen ganz eigenen, wunderbar eigenständigen Weg im Soul- und Pop-Kosmos aufgebaut hat. Die liefert Musik mit so viel Herz und Tiefgang, dass sie auch hier bei uns im EgoFM Musikprogramm mittlerweile Platz gefunden hat. So zum Beispiel mit ihrer neuesten Single, die Flowers heißt. Hier ist die wunderbare Ruth

0: schönen Montagabend mit EgoFM. Eigentlich haben wir die Gästeliste mittlerweile geschlossen für EgoFM gibt einen aus am Donnerstag in München mit Digitalism. Aber ein paar Gästelistenplätze könnt ihr gleich noch bei mir abgreifen. Davor Musik, die alles ändert, unter anderem vom Sam Fender. The Threadmill hört er gleich bei mir. Viertel nach sechs ist es.
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0: Shapeshifter von Lord hier bei Ego FM.
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0: Betty Wright, Clean Up Woman im Gym Shop Edit. Hier bei Ego FM an diesem Montag.
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0: Ja, von legendären Betonbunkern in Berlin über schummrige Kellerclubs in Hamburg bis hin zu den treibenden Techno-Kathedralen im Ruhrgebiet. Man muss wirklich sagen, hier bei uns in Deutschland gibt es wirklich eine gute Clubkultur, die auch weltweit ihresgleichen sucht. Und deswegen nehmen wir euch in dieser Woche auch mal mit auf eine akustische Zeitreise. Und zwar in die dunkelsten, in die heißesten und vor allem die geschichtsträchtigsten Tanztempel unseres Landes. Dieser hier, der gehört zum Beispiel auch dazu.
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3: Heute kann man nichts mehr davon sehen, wenn man am Frankfurter Flughafen in der Einkaufspassage flanieren geht. Davon, dass diese Räumlichkeiten maßgebend für die Frankfurter Musikszene waren und hier mal ordentlich der Bär steppte. Denn hier befand sich das Dorian Gray, die legendäre Flughafendiskothek in Manhattan. Ein Grund, warum es so angesagt war, Exklusivität. Der Frankfurter Geldadel verkehrt dort, die Reichen und Schönen aus dem Hochtaunus. Ein anderer, weitaus wichtigerer Grund, hier spielte die Musik, die es sonst nirgends in Frankfurt gab, gespielt von Platten, die man nicht in Deutschland, sondern nur im Ausland bekam. Das Gray war ein Ort der Avantgarde und die BesucherInnen liebten es, genauso wie die dort entstandene Trance-Musik, ein neues Techno-Genre. Das Gray war beliebt bis zu seinem letzten Atemzug, der leider sehr unerwartet kam. Nach einem Feuer am Flughafen gab es neue Brandschutzverordnungen. Das Gray hätte für viel Geld umgebaut werden müssen. Geld, das niemand hatte. So wurde am 31. Dezember 2000 die Disco geschlossen. Die letzte Schallplatte, Lovin' You, von Minnie Riperton. Die legendäre mintfarbene Eingangstür durfte an ihrem Ort als Andenken bleiben, obwohl alles dahinter längst entfernt worden war. Doch 2008 wurde nach einer Modernisierung auch diese entfernt und musste einer Einkaufspassage weichen. Schade eigentlich, denn Shoppinghallen bleiben sicherlich weniger lang in Erinnerung als das Dorian Gray.
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0: Age of Anxiety 1, Arcade Fire, hier bei Ego FM. Montagabend, 19 Uhr mittlerweile. Und etwa jeder zehnte junge Mensch im Alter von 20 und 24 Jahren ist hier bei uns in Deutschland aktuell ohne Job, ohne Bildungs- oder Ausbildungsplatz. Der Anteil ist jetzt seit Jahren gestiegen, liegt aber momentan noch unter dem EU-Durchschnitt. Einzelheiten dazu und alles, was sonst gerade wichtig ist, jetzt wieder kurz zusammengefasst aus unserer Nachrichtenredaktion.
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2: Ich bin Stefan Schütz. In Deutschland steigt der Anteil junger Menschen, die ohne Job oder Ausbildungsplatz dastehen. Im vergangenen Jahr traf das auf 10% der Menschen im Alter zwischen 20 und 24 Jahren zu, so die Statistik. Tine Klimach berichtet.
3: Auffällig in der Statistik ist, dass anders als in vielen anderen EU-Ländern hierzulande mehr junge Menschen in Großstädten ohne Job oder Ausbildungsplatz sind als auf dem Land, wo es in der Regel ja weniger Angebote gibt. Unabhängig von der Region wollen sich viele nach dem Schulabschluss oder Studium erstmal orientieren und zum Beispiel reisen oder sie warten auf den richtigen Studien- oder Ausbildungsplatz.
2: Die Bundeswehr ist auf die größte Personalstärke seit rund 13 Jahren angewachsen. Ende Juli habe die aktive Truppe rund 186.700 Soldatinnen und Soldaten umfasst. Das sind rund 3.700 mehr binnen eines Jahres. Als wichtigen Grund nennt das Verteidigungsministerium das neue Wehrdienstgesetz. Seit Jahresbeginn werden alle 18-Jährigen angeschrieben und nach ihrer Dienstbereitschaft gefragt. Der Münchner Flughafen ist nach Einschätzung eines Experten beim fehlerhaften Start eines Boeing Dreamliners am Samstag haarscharf einer Katastrophe entgangen. Der Luftfahrtexperte Groß Bongard sagte, es hätte hunderte Todesopfer geben können, wenn die Piloten die Maschine nicht noch hochgezogen hätten. Die Boeing der Vietnam Airlines war erst hinter dem Ende der Südbahn abgehoben. Die Maschine wurde beschädigt und musste notlanden. Letzter Applaus für einen Weltstar. Fans, Freunde und Familie haben sich heute von Sängerin

0: Bonnie Tyler verabschiedet. Die Trauerfeier begann mit ihren eigenen Songs. Fans konnten die Zeremonie unter anderem per Livestream mitverfolgen. Zum Abschluss sang ein Chor ihren größten Hit, Total Eclipse of the Heart. Bonnie Tyler war im Juli im Alter von 75 Jahren nach schwerer Krankheit gestorben.
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2: So, jetzt am Abend und dann auch in der Nacht gibt es vereinzelt hier und da noch ein paar Schauer oder Gewitter, die durchziehen. 15 bis 10 Grad sind dann die Tiefstwerte in der Nacht. Morgen am Dienstag zieht es zu und vom Nordwesten her gibt es dann erstmal wieder ein Regengebiet, das durchzieht. Aber so im Laufe des Nachmittags lässt dann der Regen langsam nach. Höchstwerte morgen zwischen 17 und 23 Grad. Am Mittwoch wird es im Süden erstmal wieder schön sonnig und auch wärmer. Ansonsten bleibt es bis Freitag eigentlich relativ wechselhaft mit Wolken, mit sonnigen Phasen und einigen Regenfällen und Gewittern. Das Ganze bei grob 20 bis 25 Grad.
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2: Es gibt diesen einen Gitarrenriff, bei dem man nach exakt einer Sekunde eigentlich ganz klar weiß, jetzt wird hier nicht mehr lang gefackelt. Ich rede hier tatsächlich vom treibendsten, von der treibendsten Rockhymne der frühen 2000er, mit der wir jetzt reinstarten in diesen Montagabend. Australischer Garage Rock in feinster Form. Hier sind Jets. Are you gonna be my girl? Kurz nach 7 ist es.

von den Chemical Brothers hier bei Ego FM. Es gibt diese Bandnamen, die allein beim Lesen schon, finde ich, ein gutes Gefühl hinterlassen. Und Senseless Optimism ist da tatsächlich der beste Beweis. Hinter dem Projekt verbirgt sich das kreative Mastermind rund um die britische Singer, Songwriterin und Produzentin Brittany Zwole. Ich hoffe, ich habe sie richtig ausgesprochen, die jetzt eine ganz neue Single herausgegeben hat. Und da fängt sie genau dieses intensive Gefühl ein, wenn ein Sommerabend einfach mal zu heiß wird. Auch wenn es gerade endlich ein bisschen runtergekühlt hat. Ganz neu bei Ego FM. Senseless Optimism mit

0: Unbelievers. Viertel nach sieben ist es.
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0: der Feierabend mit Kate Renata und Aluna George. 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
0: Strom an, Boxen an und plötzlich klingt die ganze Welt gleich ein bisschen anders. Schöne elektronische Musik gehört heute eigentlich ganz selbstverständlich zu unserem Alltag, aber bis dahin war es ein ziemlich langer, langer Weg. Kollege Felix bei mir, grüß dich, servus.
4: Hallo Dominik.
0: Felix, als erstes denkt man ja an Clubs, an fette Bässe, aber das ist ja heute. Wie und wann hat eigentlich elektronische Musik angefangen?
4: Tatsächlich viel früher, als man denkt. Wir gehen diese Woche einmal ganz an den Anfang zu den ersten elektrischen Klängen und den damaligen Experimenten mit Geräuschen. Von da geht's weiter zur Musik konkret, über die ersten Studio-Experimente bis zu den Synthesizern, die irgendwann aus diesen ziemlich abgefahrenen Sounds richtige Popsongs gemacht haben.
5: Am Anfang ist also das elektronische Signal. Dann die Martenot-Wellen in den 20ern und 30ern. Gefolgt vom Theremin in den 50ern. Und den modularen Synthesizern in den 60ern.
4: Und dann ging's immer weiter. Synthie-Pop, House, Techno bis zur globalen Clubkultur und der elektronischen Musik, die wir heute hören. Schauen wir uns alles mal an.
0: Sehr spannend. Und sag mal, Clubkultur ist ja sowieso mehr als nur Musik, oder?
4: Yes, Clubs sind Orte, an denen sich Musik, Mode, Kunst und Menschen treffen.
6: Clubs haben das 20. Jahrhundert maßgeblich geprägt. Ob illegale Tanzveranstaltungen in den goldenen 20ern, Funkpartys in den glitzernden Discos der 70er bis hin zur ultimativen Supernova Ende der 80er Jahre.
4: Wir schauen uns an, wie sich diese Kultur entwickelt hat, warum gemeinsam tanzen eigentlich so eine besondere Sache ist und was das Feiern mit elektronischer Musik zu tun hat. Das Beste: Wir feiern ja diese Woche auch selbst. Ego FM gibt einen aus. Am Donnerstag ist es soweit. Wir feiern gemeinsam mit euch ein gratis Konzert mit Digitalism. Die allerletzten Gästelistenplätze, die verlosen wir diese Woche noch.
0: Genau. Aber sag mal, She's Electric, so heißt ja unsere Themenwoche, beschränkt sich ja nicht nur auf Musik, oder?
4: Nee, tatsächlich. Strom ist schließlich überall. Wir schauen deshalb auch auf Elektronik ganz allgemein. Was können Roboter mittlerweile eigentlich? Wie verändert künstliche Intelligenz unsere Welt, vielleicht auch unsere Musik? Und wie viel Zukunft steckt eigentlich schon in unserem Alltag?
0: Also von den ersten elektronischen Tönen bis zur KI, da kommt tatsächlich einiges zusammen diese Woche. Felix, dank dir für die Infos.
4: So muss es. Gerne.
0: Und alles zu unserer Themenwoche, wie immer auch bei uns im Netz, wenn ihr euch reinklickt. egofm.de.
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0: No Light, No Light, Florence and the Machine bei Ego FM.
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0: Ja, diese Woche öffne ich hier mein Archiv an dieser Stelle für ein ganz spezielles Motto. Unsere Themenwoche, nämlich She's Electric. Ich habe meine Plattenkiste mal auf links gedreht und all die Stücke rausgesucht, die für mich so ein bisschen den Inbegriff elektronischer Energie ausmachen. Das sind so meine ganz persönlichen Favoriten. Das kann mal so der treibende Hausklassiker sein, der mich seit Jahren schon durch die Nächte treibt oder ein richtig schöner Remix. Und um genau dieses Gefühl mal einzufangen, habe ich heute einen Titel rausgekramt, der eigentlich aus einer ganz anderen Welt kommt. Nina Simone hat nämlich mit diesem Titel hier ein kleines Stückchen Musikgeschichte geschrieben, das vor Soul und Intensität nur so strotzt. Aber heute gibt's das Ganze in einem Gewand, das euch vielleicht sogar aus den Socken hauen wird. Das hat nämlich Sophie Tucker zu bewirken. Die hat diesen Klassiker sich einfach mal geschnappt und in einen elektronischen Rauschzustand versetzt, der so perfekt electric ist, dass es eine wahre Freude ist. Kollmannischer Plattenkistentitel für den heutigen Montagabend. Nina Simone mit Cinnamon im Sophie Tucker Remix.

0: immer wieder ein Genuss aus der kolmanischen Plattenkiste. Nina Simone und Cinnamon im Sophie Tucker Remix. Das war's von mir für heute. Wir hören uns morgen am Dienstag wieder, 16 bis 20 Uhr hier bei Ego FM. Bis um 8 gibt's hier noch viel Musik, die alles ändert, und da hätte ich die Black Keys im Angebot. Grüße gehen raus an meine Schwester Janine. Sister, hört ihr gleich noch. Wir hören uns morgen wieder. Euch einen schönen Montagabend. Servus.
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1: Ich bin Stefan Schütz. Die Bundeswehr hat im Juli so viele Soldatinnen und Soldaten gezählt wie seit 13 Jahren nicht mehr. Zum Stichtag Ende Juli habe es rund 186.700 Männer und Frauen in der Truppe gegeben. Das teilte das Verteidigungsministerium mit. Tini Klimach berichtet.
2: Die Zahl der Männer und Frauen in der Bundeswehr wächst schnell genug, um die politisch vereinbarten Ziele zu erreichen. Es sollen in diesem Jahr bis zu 190.000 Soldaten werden. Derzeit dienen über 12.000 freiwillig Wehrdienstleistende und kurzdienende Zeitsoldaten als Teil des neuen Wehrdienstes. Das sind rund 6% mehr als im Vergleich zum Vorjahr.
1: Auf den Straßen geht es immer ruppiger zu, das zeigt eine Langzeitstudie. Fast alle entsprechenden Werte haben sich seit der letzten Studie 2023 teils deutlich verschlechtert, teilte die Unfallforschung der Versicherer mit. Demnach räumen inzwischen 47% der Autofahrenden ein, gelegentlich zu drängeln, ein Plus von 8%. Knapp ein Drittel schert nach dem Überholen teils so dicht ein, dass andere bremsen müssen. Der Staat springt ein, wenn ein Elternteil für den Unterhalt des Kindes nicht zahlen will. In der Regierung wird weiter darüber diskutiert, wie das Milliardenloch gestopft werden könnte. Die SPD ist gegen den CDU-Vorschlag, den Unterhaltsvorschuss nur bis zum 16. Geburtstag zu gewähren. Die Sozialdemokraten fordern stattdessen Zugriff auf den Privatbesitz eines Schuldners, eine Schufa-Meldung und eine längere Verjährungsfrist. Makabrer Fund an einem Strand im Norden der italienischen Region Apulien. Dort fand eine Urlauberin eine Urne mit Totenasche. Sie stammt laut Behörden von einem 80 Jahre alten Italiener, der lange in Deutschland gelebt hat und hier wohl auch eingeäschert wurde. Die Carabinieri haben die Urne beschlagnahmt. Jetzt wird geprüft, ob sie bei einer Seebestattung angetrieben oder illegal abgelegt worden ist.
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1: Ich bin Stefan Schütz. Aggressives Verhalten im Straßenverkehr hat laut einer Langzeitstudie weiter zugenommen. Fast alle 23 untersuchten Werte haben sich seit 2023 verschlechtert, heißt es vom Gesamtverband der deutschen Versicherungswirtschaft. So drängeln inzwischen 47% der Autofahrer, 2023 waren es 39%. Auch Radfahrer erzwingen häufiger die Vorfahrt. Die Versicherer fordern schärfere Kontrollen und Sanktionen. Etwas neidisch dürften Autofahrerinnen und Fahrer nach Polen blicken. Dort gelten ab heute ein festgelegter Maximalpreis für Sprit und eine reduzierte Mehrwertsteuer. Doris Heimann berichtet aus Warschau.
2: Mit dem neuen Spritpreispaket möchte Polens Regierung zumindest vorübergehend finanzielle Erleichterung schaffen für die vielen Bürger, die in diesen Tagen mit dem Auto aus dem Urlaub zurückkehren. Die Regelung gilt für 2 Wochen bis Ende August, dann beginnt das neue Schuljahr. In Polen zahlt man heute für den Liter Super umgerechnet 1,67 Euro. Das sind 61 Cent weniger als in Deutschland.
1: Kein Job, kein Studium, keine Ausbildung. Das gilt für jeden 10. zwischen 20 und 24 Jahren in Deutschland. Damit ist der Anteil höher als beispielsweise in den Niederlanden, Schweden oder Tschechien. Er liegt aber trotzdem unter dem EU-Durchschnitt von knapp 13%. Junge Frauen sind häufiger betroffen als Männer. Viele wollen sich nach dem Schulabschluss oder dem Studium erstmal orientieren und zum Beispiel reisen. Deutschland statt Dolce Vita. Im letzten Jahr sind die Bundesbürgerinnen und Bürger seltener ins Ausland gereist. Dafür waren sie öfter innerhalb des eigenen Landes unterwegs. Das zeigt die Statistik. Hier stieg die Zahl der Reisen im Vergleich zum Vorjahr um knapp 4% auf 169 Millionen. Wenn es ins Ausland ging, dann waren weiterhin Italien, Österreich und Spanien am beliebtesten.
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1: Ich bin Hendrik Daum. Die Bundeswehr hat im Juli so viele Soldatinnen und Soldaten gezählt wie seit 13 Jahren nicht mehr. Zum Stichtag Ende Juli habe es knapp 187.000 Männer und Frauen in der Truppe gegeben. Das teilte das Verteidigungsministerium mit. Mehr von Tine Klimach.
2: Die Zahl der Männer und Frauen in der Bundeswehr wächst schnell genug, um die politisch vereinbarten Ziele zu erreichen. Es sollen in diesem Jahr bis zu 190.000 Soldaten werden. Derzeit dienen über 12.000 freiwillig Wehrdienstleistende und kurzdienende Zeitsoldaten als Teil des neuen Wehrdienstes. Das sind rund 6% mehr als im Vergleich zum Vorjahr.
1: Auf unseren Straßen, da geht es immer ruppiger zu, das zeigt eine Langzeitstudie. Fast alle entsprechenden Werte haben sich seit der letzten Studie 2023 teils deutlich verschlechtert. Das teilte die Unfallforschung der Versicherer mit. Demnach räumen inzwischen 47% der Autofahrer ein, gelegentlich zu drängeln, ein Plus von 8%. Und knapp ein Drittel schert nach dem Überholen teils so dicht ein, dass andere dann bremsen müssen. Der Staat springt ein, wenn ein Elternteil für den Unterhalt des Kindes nicht zahlen will. In der Regierung wird weiter darüber diskutiert, wie das Milliardenloch gestopft werden könnte. Die SPD ist gegen den CDU-Vorschlag, den Unterhaltsvorschuss nur bis zum 16. Geburtstag zu gewähren. Die Sozialdemokraten fordern stattdessen Zugriff auf den Privatbesitz eines Schuldners, eine Schufa-Meldung und eine längere Verjährungsfrist. Letzter Applaus für einen Weltstar. Fans, Freunde und Familie haben sich heute von Sängerin Bonnie Tyler verabschiedet. Die Trauerfeier begann mit ihren eigenen Songs. Fans konnten die Zeremonie unter anderem per Livestream mitverfolgen. Zum Abschluss sang ein Chor ihren größten Hit, Total Eclipse of the Heart. Bonnie Tyler war im Juli im Alter von 75 Jahren nach schwerer Krankheit gestorben.
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0: Daten wie seit 13 Jahren nicht mehr. Wie das Verteidigungsministerium mitteilte, gab es Ende Juli rund 187.000 Männer und Frauen in der Truppe. Im Vergleich zum gleichen Zeitpunkt des Vorjahres war das ein Plus von 2%. Außerdem liegt die personelle Stärke des Militärs damit nach wie vor im Zielkorridor für dieses Jahr. Bei den Bewerbungen gibt es im Vergleich zum Juli vergangenen Jahres sogar ein Plus von 26%. Bundesverkehrsminister Bilger will die Wasserstraßen weiter ausbauen und die Fahrrinnen vertiefen. Das solle aber verantwortungsbewusst und mit ökologischen Ausgleichsmaßnahmen erfolgen, sagte der CDU-Politiker. Die Wasserstraße sei der klimafreundlichste Verkehrsträger. Bilger rechnet damit, dass die Lage mit dem Niedrigwasser in den Flüssen noch bis Mitte September anhalten wird. US-Unterhändler Kushner hat mit Israels Ministerpräsident Netanyahu über den Gaza-Friedensplan beraten. Die israelische Seite sprach anschließend von konstruktiven Diskussionen. Demnach wurde die Einrichtung von zwei Arbeitsgruppen beschlossen. Eine von ihnen soll sich mit der Entwaffnung der radikal-islamischen Hamas beschäftigen. Die andere Arbeitsgruppe soll über die öffentliche Gesundheit in Gaza beraten, etwa über sauberes Trinkwasser und sanitäre Einrichtungen.
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1: Ich bin Hendrik Daum. Angesichts der jüngsten Waldbrände in Deutschland und Belgien fordern Experten einen schnelleren Umbau der Wälder hin zu widerstandsfähigen Mischwäldern. Der Präsident des Deutschen Forstwirtschaftsrates Haase mahnt, Deutschland müsse weg von reinen Nadelholzbeständen und den Waldumbau deutlich beschleunigen. Mischwälder gelten als wichtiger Schutz gegen Klimaextreme, doch die Umgestaltung dauert Jahre. Die Bundeswehr hat so viele Soldaten wie seit 13 Jahren nicht mehr. Wie das Verteidigungsministerium mitteilte, gab es Ende Juli rund 187.000 Männer und Frauen in der Truppe. Im Vergleich zum gleichen Zeitpunkt des Vorjahres war das ein Plus von 2%. Bei den Bewerbungen gibt es im Vergleich zum Juli vergangenen Jahres sogar ein Plus von 26%.

0: Politiker. Die Wasserstraße sei der klimafreundlichste Verkehrsträger. Bilger rechnet damit, dass die Lage mit dem Niedrigwasser in den Flüssen noch bis Mitte September anhalten wird.
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